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1: Es gibt ja Leute, die mögen keine Süßigkeiten. Also eine Freundin von mir zum Beispiel, mir völlig unverständlich. Wenn man der eine Tüte Chips vor die Nase stellt und eine Tafel Schokolade, dann würde sie definitiv immer zu den Chips greifen. Wie kann man denn Schokolade bitte schön nicht mögen? Auch wenn ich mich richtig satt gegessen habe, da passt immer noch so ein Stück Schokolade, passt immer noch rein. Und wenn sie mal offen ist, dann wird oft aus nur kurz probieren, schnell, ist ja jetzt offen. Nicht, dass es schlecht wird, muss aufgegessen werden. Alexandra Peters aus der Brillox Radio Redaktion. Warum hat Schokolade denn so eine besondere Anziehungskraft auf uns?
2: Das hat viel mit Sinneseindrücken zu tun. Schon die Farbe spielt eine Rolle. Dieses satte Braun steht für Wärme, Genuss, etwas Reichhaltiges. Und dann die Konsistenz. Schokolade schmilzt nicht einfach, sie gibt langsam nach. Genau bei Körpertemperatur. Das fühlt sich im Mund extrem angenehm an und macht sie sofort besonders.
1: Also nicht nur der Geschmack, sondern auch, ich sag jetzt mal, so ein körperliches Erlebnis.
2: Total. Dazu kommen die Inhaltsstoffe. Zucker sorgt für schnelle Belohnung, Fett für dieses runde, volle Mundgefühl und Kakao enthält Stoffe, die im Gehirn Glücksbotenstoffe aktivieren. Nicht in riesigen Mengen, aber genug, um ein gutes Gefühl auszulösen. Deshalb fühlt sich Schokolade oft wie Trost, Pause oder eine kleine Belohnung an.
1: Ja, und trotzdem greifen wir ja nicht aus Hunger zur Schokolade.
2: Genau, Schokolade ist stark emotional aufgeladen. Viele verbinden sie mit Kindheit, mit besonderen Momenten, mit Abschalten. Sie ist leicht verfügbar, braucht keine Zubereitung, also außer die Verpackung der Tafel aufzureißen. Und Schokolade funktioniert immer. Egal ob bei Stress, Langeweile oder einfach Lust auf was Gutes. Schokolade passt sich an und genau das macht es so schwer, ihr zu widerstehen.
1: Ja, da kann ich nur zustimmen. Schokolade ist eben mehr als nur süß. Farbe, Konsistenz und Inhaltsstoffe greifen perfekt ineinander. Ein kleines Stück Genuss, das gleichzeitig Kopf und Gefühl trifft.
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1: Im Studio Imme Kasten. Die Fußball-WM läuft. Im Aztekenstadion in Mexiko-Stadt hat Co-Gastgeber Mexiko das Eröffnungsspiel gegen Südafrika mit 2:0 gewonnen. Zuvor sorgten internationale Musikstars bei der Eröffnungsfeier für Stimmung. Deutschland startet am Sonntag gegen Curaçao ins Turnier. In der EU gelten von heute an verschärfte Asylregeln. Unter anderem sollen Asylverfahren schon an den Außengrenzen durchgeführt werden, an denen Schutzsuchende zuerst ankommen. Menschen mit geringen Aussichten auf Asyl sollen dort festgehalten und bei einem negativen Bescheid letztendlich wieder abgeschoben werden. US-Präsident Trump stellt ein baldiges Abkommen mit dem Iran in Aussicht. Eine Unterzeichnung könnte in den kommenden Tagen erfolgen, möglicherweise in Europa, sagt er. Zugleich nahm er angedrohte Angriffe vorerst zurück. Aus Teheran gibt es bisher keine Bestätigung. Die Verjährungsfrist bei Vergewaltigung soll verlängert werden. Dafür macht sich Bundesjustizministerin Hubig stark. 5 Jahre sind es derzeit, das sei zu kurz, sagte sie dem Redaktionsnetzwerk Deutschland. Hubig hält 20 Jahre für angemessen.
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1: Bei uns steht jetzt alles auf Frühling. Kleiderschrank ist umgestellt und ich habe am Wochenende auch meine ganz dicke Wolldecke gegen eine etwas leichtere ausgetauscht. Und das nicht nur, weil der Winter weg ist, sondern weil ich einfach Lust auf frischen Wind hatte. Den bringt uns, passend zur Jahreszeit, eine unserer Brillux-Lieblingsfarben in diesem Jahr. Nebelrose klingt wie ein Spaziergang durch einen pastelligen Morgenhimmel und sieht auch genauso aus. Bringt so eine zarte Wärme rein. Kollege Daniel Peters hat mit der Münchner Innenarchitektin Angelina Opitz drüber gesprochen und ihr die Farbe, unsere Lieblingsfarbe, einfach erst mitten im Interview gezeigt. Daniel, wie hat sie denn reagiert?
2: Begeistert. Sofort. Vor allem, weil hier mal wieder richtig Farbe ins Spiel kommt. Weg von den unauffälligen Beige- und Grästönen, die wir in den letzten Jahren gefühlt in jeder zweiten Insta-Story gesehen haben.
3: Ich liebe dieses Abgepuderte, weil das immer sehr schön mit vielen Dingen geht und das ist eine sehr charmante Farbe. Das kann in einem Flur total schön kommen, bei dem sehe ich auch ein Wohnzimmer, weil es ist einfach, es ist kein Pink, es ist kein Rosa an sich, sondern es ist einfach etwas sehr Warmes, auch ein bisschen verspielt, aber sehr erwachsen.
2: Ein erwachsenes, pudriges Rosé.
1: Okay, trotzdem denke ich bei so einem Puderton irgendwie zuerst an ein Mädchenkinderzimmer.
2: Das funktioniert da ja auch, also im Kinderzimmer, und ist dann sogar noch deutlich nachhaltiger als eine klassische pinke Zimmerwand. Hat Angelina Opitz schon genauso umgesetzt.
3: Sie war damals, glaube ich, 10 und ist immer noch drin mit 16. Und sie hat die Farbe nie geändert, weil sie ist da so reingewachsen, was so super schön ist.
2: Nicht plüschig, sondern zart und warm. Und das macht Nebelrose so vielfältig.
1: Perfekt, also für Wände aller Art. Wo könnten wir die Farbe sonst noch so einsetzen?
2: Zum Beispiel auch in kleineren Wohnaccessoires, findet Angelina.
3: Das macht sich super gut in Textur halt auch, glaube ich. Es ist eine Decke, es ist ein Kissen, es kann auch ein Teppich sein. Es gibt Leben, es sagt etwas aus über die Person, die dort lebt. Das ist ein Akzent, das finde ich immer etwas Persönliches.
2: In unserem Interview hat die Münchnerin das mit einem Vergleich aus dem Kosmetikschrank auf den Punkt gebracht.
3: Wenn man sich so ein Puder vorstellt, was einfach, wenn man sich das ins Gesicht macht, einfach nochmal so einen perfekten kleinen Glow gibt. Ohne auffällig zu sein. Das ist es für mich.
2: Ich würde sagen, dem habe ich nichts mehr hinzuzufügen.
1: Also absolut kein Barbie Pink, sondern ein Ton mit Haltung und Gefühl. Nebelrose kommt da mit Stil daher und ist eine unserer Brillux Lieblingsfarben 2026.
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1: Im Studio Imme Kasten. Ja, jetzt läuft sie, die Fußball-WM. Im Aztekenstadion in Mexiko-Stadt ist das Eröffnungsspiel zwischen Co-Gastgeber Mexiko und Südafrika über die Bühne gegangen. Mexiko setzte sich dabei mit 2:0 durch. Zuvor gab es eine große Eröffnungsfeier mit internationalen Musikstars. Deutschland startet am Sonntag gegen Curaçao ins Turnier. In der EU gelten von heute an verschärfte Asylregeln. Unter anderem sollen Asylverfahren schon an den Außengrenzen durchgeführt werden, an denen Schutzsuchende zuerst ankommen. Menschen mit geringen Aussichten auf Asyl sollen dort festgehalten und bei einem negativen Bescheid letztendlich wieder abgeschoben werden. Die Verjährungsfrist bei Vergewaltigung soll verlängert werden. Dafür macht sich Bundesjustizministerin Hubig stark. 5 Jahre sind es derzeit, das sei zu kurz, sagte sie dem Redaktionsnetzwerk Deutschland. Hubig hält 20 Jahre für angemessen. Heute steht der womöglich größte Börsengang in der Geschichte an. Elon Musk will für sein Raumfahrtunternehmen SpaceX umgerechnet rund 75 Milliarden Dollar einsammeln und damit alle anderen Aktiendebüts in den Schatten stellen. Musk könnte so der erste Billionär der Welt werden.
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1: Spaghetti Bolognese, Lasagne, Rigatoni al Forno. Was darf da nicht fehlen? Na klar, Rotwein. Aber ich muss ganz ehrlich gestehen, bei uns gibt es halt immer denselben. Nix mit welcher Wein passt zum Essen. Lieber kein Risiko eingehen, nachher schmeckt's nicht. Linda Wilmes aus der Brillux Radio Redaktion. Du sagst aber, so schwer ist das mit dem Wein gar nicht, oder?
2: Nee, eigentlich ist das sogar ziemlich einfach. Obwohl ich kein Sommelier bin, klappt das mit dem Wein super, seitdem ich mit Toni Askitis gequatscht habe. Der ist Sommelier und auch Gastronom. Und er hat erstmal mit den klassischen Weinvorurteilen aufgeräumt.
3: Genau, es gibt Grundregeln, aber diese Grundregel, also zu rotem Fleisch, Rotwein und zu Fisch, Weißwein, ja, das ist over. Ne? Weil es kommt immer darauf an, was sind die wichtigsten Komponenten, die intensivsten Komponenten, damit man darauf was empfehlen kann.
2: Man kann also ruhig ein bisschen rumexperimentieren und das soll man sogar. Das schult nämlich den Gaumen und das geht natürlich nur durch Probieren.
3: Das, was euch allen schmeckt, gilt, egal was wer erzählt, Punkt. Also wenn ihr jetzt zum Beispiel einen Fisch hast, der Tomaten und Oliven hat, wie es im Süden üblich ist, da geht super ein leichter Rotwein zu. Eine Hürde muss nur jede nehmen. Nicht zu Industrieweinen greifen, die anonym im Regal stehen, was meistens der Fall ist, sondern hin zu handwerklichen Sachen, lieber im Fachhandel holen.
2: Da wird man im Übrigen auch super gut beraten, wenn man eine kleine Starthilfe braucht.
1: Okay, also halten wir fest, probieren geht über studieren, auch beim Wein. Mutig sein ist die Devise, oder?
2: Genau, da kommen die interessantesten Kombis bei raus. Zum Beispiel Sushi mit Rotwein. Ja, klingt abgefahren, aber es schmeckt hervorragend. Und Toni hat auch noch eine crazy Empfehlung für uns.
3: Ich hatte irgendwann mal mittags, ich habe Pause gemacht und wollte unbedingt einen Gyros-Teller essen. Und dann habe ich die Flasche Champagner da gesehen. Ich so, probiere ich das mal mit Champagner. Und das war ein hammermäßiges Match. Gyros-Teller und Champagner einfach mal ausprobieren.
2: Ich finde, besonders cool ist es, wenn man aus dem Wine-Tasting eine Gemeinschafts-Experience macht.
3: Du besorgst einfach drei Weine und sagst so, pass auf Leute, ihr seid jetzt gleich gefragt, ich habe einfach mal drei Weine, lass mal alles probieren und sagen, was besser zum Essen gepasst hat. So viel geileres Happening.
2: Das macht richtig Spaß. Jeder darf mitbestimmen und man lernt ganz nebenbei seinen eigenen Geschmack kennen. Mehr über Wein und gute Kombis gibt's übrigens auf Instagram bei #AskToni. Einfach mal vorbeischauen und sich inspirieren lassen.
1: Ja, und beim nächsten Essen dann einfach mal drei Flaschen auf den Tisch probieren und schauen, was euch schmeckt. Wer weiß, vielleicht entdeckt ihr ja eure ganz persönliche Lieblingskombi und das Kochen wird dann zum kleinen Event. Prost und guten Appetit.
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1: Im Studio Imme Kasten. Die Fußball-WM läuft. Im Aztekenstadion in Mexiko-Stadt hat Co-Gastgeber Mexiko das Eröffnungsspiel gegen Südafrika mit 2:0 gewonnen. Zuvor sorgten internationale Musikstars bei der Eröffnungsfeier für Stimmung. Deutschland startet am Sonntag gegen Curaçao ins Turnier. US-Präsident Trump hat die für heute Nacht angedrohten Angriffe auf den Iran wieder abgesagt. Nach Gesprächen mit Teheran zeichnet sich eine Verhandlungslösung ab, schrieb er auf seinem Online-Portal. Angeblich soll ein Friedensabkommen bevorstehen. Details nannte Trump nicht. Heute steht der womöglich größte Börsengang in der Geschichte an. Elon Musk will für sein Raumfahrtunternehmen SpaceX umgerechnet rund 75 Milliarden Dollar einsammeln und damit alle anderen Aktiendebüts in den Schatten stellen. Musk könnte so der erste Billionär der Welt werden. Im Bundestag geht es heute erstmals um die umstrittene Reform der gesetzlichen Krankenkassen. Der Entwurf von Bundesgesundheitsministerin Wagen sieht unter anderem vor, dass Patienten mehr bei Medikamenten zuzahlen sollen. Außerdem wird über die umstrittene Reform des Heizungsgesetzes beraten.
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1: Stellt euch vor, ihr lest ein Buch und plötzlich kochen tausende Menschen auf der ganzen Welt genau das gleiche Gericht dazu wie ihr. Klingt ein bisschen verrückt, ist aber der neue Trend, Lesepartys, und zwar online. Meine Kollegin Johanna Penzig, du bist mittendrin. Diese Online-Buchclubs, die sind richtig gesellig eigentlich, oder? Also auch wenn es jetzt vielleicht erstmal nicht so klingen mag.
2: Ganz genau, denn die boomen wieder. In fast jeder Stadt gibt es Buchclubs, in denen sich Menschen zusammentun und lesen. Ich habe mit Helen Dufftree gesprochen. Die hat den Club Mädels, die lesen, gegründet. Das Besondere, der ist online und aus ihrem eigenen Interesse entstanden.
3: Ich habe, was ich jetzt rückblickend mir nicht ganz erklären kann, nicht so zu Wohlfühlbüchern gegriffen, sondern eher zu Büchern, also was etwas mit einem macht. Und ich habe recht schnell gemerkt, dass ich mich dazu austauschen will und habe gedacht, ach, vielleicht finde ich ein paar Frauen hier in Bonn. Das war am 18. Januar 2020, wo der erste Post online ging.
2: Ja, und seitdem sind da 11.000 Abonnenten auf Instagram dazugekommen.
1: Okay, und wie funktioniert das in so einem Buchclub? Also, ich weiß nicht, liest da jetzt einer vor und alle anderen hören zu?
2: Nee, tatsächlich liest jeder alleine. Es gibt so einen Leseplan und rund ums Buch gibt es dann eben ganz viele Social Events.
3: Wir losen drei Bücher aus und dann stimmt auch die gesamte Community darüber ab. Also das ist so eine Gemeinschaftsentscheidung. Und wenn wir uns dann für ein Buch entscheiden, da nehmen wir uns wirklich dann viel Zeit für. Und in der Zeit versuchen wir das auch wirklich aus allen möglichen Perspektiven zu beleuchten.
2: Zu so einem Buch gibt es dann eben sowas wie Podcasts oder Kochabende mit Gerichten zum Buch. Es geht einfach eben viel darum, zusammen diese Geschichte zu erleben.
1: Okay, also beim Malen zugegeben, da wäre ich jetzt eher raus, aber jetzt Kochabende zum Beispiel klingen super. Also wenn es den Buchclub jetzt schon 5 Jahre gibt, dann wird das wohl auch gut angenommen, oder?
2: Ja, da sind Menschen auf der ganzen Welt dabei.
3: Also wir haben viele Altersgruppen dabei, viele Wohnorte, viele Berufe. Ja, ich finde das irgendwie total cool, dass wir da durch so ein gemeinsames Hobby zusammenkommen.
2: Auf der Karte auf der Website habe ich mal geschaut, da kommen Menschen, die im Buchclub sind, aus Sambia oder leben in Melbourne. Und für die gibt es dann eben Instagram, die Podcasts, Online-Meetings und das eben alles rund ums Buch.
1: Also halten wir fest, Bücher lesen und Buchclub, das sind so der Place to be für alle, die wieder anfangen mit dem Lesen und auch nicht unbedingt dabei alleine sein wollen. Und wir hören ja gerade, sie müssen es auch gar nicht. Dementsprechend klickt euch gerne mal rein.

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1: Sam Fender, The Treadmill.
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1: Im Studio Anna Löwer. Die Fußball-WM ist jetzt in vollem Gange. Co-Gastgeber Mexiko hat das Eröffnungsspiel gegen Südafrika gewonnen. Der Endstand 2:0. Zuvor gab es im Aztekenstadion in Mexiko-Stadt eine große Eröffnungsfeier mit internationalen Musikstars. Deutschland startet am Sonntag gegen Curaçao ins Turnier. In der EU gelten ab heute verschärfte Asylregeln. Unter anderem sollen Asylverfahren schon an den Außengrenzen durchgeführt werden, an denen Schutzsuchende zuerst ankommen. Menschen mit geringen Aussichten auf Asyl sollen dort festgehalten und bei einem negativen Bescheid letztendlich wieder abgeschoben werden. Im Bundestag geht es heute erstmals um die umstrittene Reform der gesetzlichen Krankenkassen. Der Entwurf von Gesundheitsministerin Wagen sieht unter anderem vor, dass Patienten mehr bei Medikamenten zuzahlen sollen. Außerdem wird über die Reform des Heizungsgesetzes beraten. Heute steht der womöglich größte Börsengang in der Geschichte an. Elon Musk will für sein Raumfahrtunternehmen SpaceX umgerechnet rund 75 Milliarden Dollar einsammeln und damit alle anderen Aktiendebüts in den Schatten stellen. Musk könnte so der erste Billionär der Welt werden.
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2: Schönen Freitagmorgen wünsche ich euch, hier ist Johanna Penzek. Wisst ihr, es gibt so Momente, da ärgere ich mich ein bisschen, ne, dass ich hier im Radio arbeite, weil so ganz praktisch gesehen bringt es mir nicht so viel. Also ich kann halt ein bisschen reden, ich kann hier ein bisschen Knöpfe drücken, Musik schön ineinander faden, aber das hilft mir ja wenig im Alltag. Schöner wäre es ja, wenn ich sowas Handwerkliches drauf hätte, wenn ich irgendwie schreinern könnte oder malern. Habe ich beides nicht drauf, aber wir schauen uns gleich mal an, wie das ist, wenn es jemand voll drauf hat. Und zwar ein Malermeister, der seine eigenen 4 Wände gemalert hat und wie das so aussieht, wenn so jemand das so machen kann, wie er will und wie er es schön findet. Das schauen wir uns gleich mal an nach 3 Songs.
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1: Es gibt Wohnungen, da ist alles perfekt aufeinander abgestimmt, Ton in Ton, zeitlos, schlicht, das kann alles super schön sein, aber wenn es dann ein bisschen bunter werden soll, ein bisschen doller und wenn ein Profi am Werk ist, dann sieht das auch ganz schön aus, Lisa Kreinbaum aus der Linux Radio Redaktion. Du hast ein Beispiel für uns, wie das gehen kann. Lisa, wo warst du denn?
2: Ich habe Malermeister Philipp in seiner Wohnung in der Nähe von München besucht und er hatte genau diesen Struggle. Die Wände, die hat er ziemlich schlicht gestaltet, aber er wollte jetzt nicht, dass die ganze Wohnung so schlicht ist.
3: Also dadurch, dass ich die meisten Wände oder eigentlich alle Wände in Kalkputztechnik verarbeitet habe und den Farbton grau gewählt habe, musste ich natürlich darauf achten, dass bei der Gestaltung mit Möbel, Bilder etc. Auch ein bisschen Farbe noch reinkommt, um so das Ganze abzurunden.
2: Also Farbakzente mussten her.
1: Das Gute ist ja bei schlichten Wänden, da kann man eigentlich alles zu kombinieren.
2: Absolut, und genau das hat er auch gemacht. Zum Beispiel gibt es richtig bunte Bilder an den Wänden. In Rot, Blau, Lila, mit Bilderrahmen in Neon-Orange. Also richtig knallig, aber in Kombi mit der schlicht grauen Wand überhaupt nicht too much. Und auch mit der Beleuchtung hat Philipp gespielt.
3: Bei der Beleuchtung habe ich mir überlegt, dass ich hier zum einen warme Temperaturen nehme, um auch dieses cozy Gefühl einfach auch fortzusetzen. Und zum anderen auch die Möbelstücke, die einzelnen Kunstwerke in Szene zu setzen.
2: Also es gibt Spots an den Decken und Wänden, die ein schönes, warmes,

0: orangenes Licht abgeben. Und es gibt sogar buntes Licht.
1: Im Flur habe ich auch nochmal einen Spot mit Farbfilter, also ein Glas, wodurch man quasi einen Farbfilter an die Decke leuchten kann und so halt nochmal ein Highlight hat im Flur.
0: Also es ist wirklich so, dass dieser Flur in einer Mischung aus Gelb, Lila, Rot, Orange angestrahlt wird, also total bunt. Aber auch hier wieder, die schlichten Wände bringen Ruhe rein, sodass es insgesamt einfach total stimmig wirkt.
2: Also bunte Eyecatcher zu Hause kann man sich auf jeden Fall trauen. Gerade wenn ihr ansonsten eher so schlicht unterwegs seid, kann das richtig gut aussehen. Gehört habt ihr das hier bei uns.

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1: Viele Wolken sind heute Morgen schon am Start und von Westen kommt auch immer wieder Regen rein. Am Alpenrand kann es länger nass sein, später wird es Richtung Südwesten trockener. Sonst bleibt es eher grau mit ein bisschen Regen zwischendurch. Die Höchstwerte, die liegen bei 15 bis 23 Grad. Morgen dann im Norden und Osten viele Wolken mit häufigen Schauern, vereinzelt auch Gewitter. Am wärmsten bis 28 Grad.
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2: Freie Fahrt für den Umweltschutz. Utrecht ist offiziell die fahrradfreundlichste Stadt der Welt. Die niederländische Metropole schlägt im globalen Ranking sogar Kopenhagen und Amsterdam. Fast jeder zweite Weg unter 8 Kilometern wird dort geradelt. Grund dafür ist der Invest vor vielen Jahren. Da hat die Stadt riesige Radparkhäuser und breite Fahrradstraßen gebaut und Autofahrbahnen konsequent zu Radwegen umgewidmet. Auch Deutschland punktet in der Topliste. Münster schafft es auf Platz 7, Bonn auf Platz 11. Auch hier setzen viele Menschen auf das Rad.
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3: Schönen Freitagmorgen euch, Johanna Penzek ist hier. Wenn es in den Urlaub geht, in ein anderes Land, dann muss ich mich natürlich vorher einmal informieren. Ne? Wird mal kurz geguckt, was ist die Hauptstadt, wie sieht die aus, was hat die so für eine Geschichte. Und gleich geht es um eine Hauptstadt, deren Geschichte ist ziemlich einfach. Denn der Präsident hat sich da ein Stück Land ausgesucht und hat gesagt, hierher bitte einmal Hauptstadt bauen und das war's. Welche Hauptstadt so entstanden ist, das hört ihr gleich nach zwei Songs.

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1: Stellt euch mal vor, ein Präsident nimmt eine Landkarte, steckt einen Pin mitten ins Nirgendwo und sagt, hier bauen wir jetzt eine Hauptstadt. Ohne Altstadt, ohne

0: Infrastruktur ohne Geschichte, einfach aus dem Nichts. Das ist in Brasilien in den 1950er Jahren tatsächlich so passiert. Präsident Juscelino Kubitschek wollte das Land nach vorne katapultieren und hat dafür eine neue Hauptstadt in Auftrag gegeben, Brasilia. Hunderte Kilometer weg von Rio de Janeiro, mitten im Landesinneren. Der Stadtplaner Lúcio Costa hat sich für Brasilia was Besonderes ausgedacht. Einen Grundriss, der aussieht wie ein Flugzeug. Die wichtigsten Staatsgebäude hat er deshalb auch vorne ins Cockpit gepackt. Soweit die Vision. Gebaut hat es dann aber Oskar Niemeyer, ein berühmter Architekt damals in Rio. Eine ganze Stadt hatte er zwar noch nicht entworfen, aber er hatte früher mit Le Corbusier gearbeitet und wusste daher, wie man Monumentales mit leichten, geschwungenen Formen baut. Und Brasilia entstand tatsächlich in Rekordzeit. Ab 1956 wuchs aus dem Hochplateau eine Stadt mit breiten Achsen, weißen Betonpalästen und Wohnblöcken, die sogenannten Superquadras. Eine moderne Stadt ohne koloniale Enge, ohne Chaos und mit klaren Zonen für Arbeiten, Wohnen und Regieren. Klingt erstmal wunderbar, in der Realität haben die Menschen aber mit riesigen Distanzen zu kämpfen. Die Superquadras waren für die Oberschicht gedacht. ArbeiterInnen landeten in fernen Satellitenstädten. Räumliche Ungleichheit von Anfang an. Heute ist Brasilia trotz allem UNESCO-Weltkulturerbe und ein Mekka für Architekturfans. Die erste moderne Stadt, die als Ganzes zum Welterbe erklärt wurde. Oder wie Oskar Niemeyer selbst sagte, die Architektur ist erfunden, um das Glück der Menschen zu erleichtern. In Brasilia hat sie aber auch gezeigt, dass eine perfekt geplante Stadt nicht automatisch eine perfekte Stadt fürs Leben ist.
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1: Hand aufs Herz, wie gut seid ihr im Loslassen, im Dinge wegschmeißen? Das ist mir tatsächlich nicht in die Wiege gelegt worden. Meine Mama hebt gerne viel auf, ich heb gerne viel auf, meine Geschwister können auch nichts wegschmeißen. Aber manchmal ist es ja soweit. Manchmal müssen wir uns von Dingen trennen. Und wie genau das geht und ein paar Tipps und Tricks, die bekommt ihr gleich hier nach 7.

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1: Im Studio Anna Löwer. Das Warten für Fußballfans hat ein Ende. Die WM in Nordamerika ist offiziell eröffnet. Zum Start hat Co-Gastgeber Mexiko mit 2:0 gegen Südafrika gewonnen. Danach setzte sich Südkorea mit 2:1 gegen Tschechien durch. Zuvor war das Turnier mit einer großen Feier eröffnet worden. Im Bundesrat geht es heute um einen besseren Schutz vor häuslicher Gewalt. Die Länder entscheiden darüber, ob künftig elektronische Fußfesseln zum Einsatz kommen. Außerdem sollen Apotheken mehr Geld für Notdienste gerade in ländlichen Regionen bekommen. Damit soll die Versorgung mit Medikamenten abgesichert werden. Die EU will weniger Asylsuchende und verschärft deswegen ab heute die Regeln. Asylverfahren sollen jetzt direkt an den EU-Außengrenzen durchgeführt werden, an denen Schutzsuchende ankommen. Wer keine guten Aussichten auf Asyl hat, soll festgehalten und bei Ablehnung direkt wieder abgeschoben werden. Es soll der größte Börsengang der Geschichte werden. Ab heute wird Elon Musks Raumfahrtunternehmen SpaceX an der Börse gehandelt. Experten mahnen, dass die Bewertung von SpaceX gerade zu hoch ausfallen könnte, auch wegen des Mythos rund um Musk.
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2: Einen wunderschönen guten Morgen wünsche ich euch. Ich habe meinen Kleiderschrank aussortiert gestern. Und wisst ihr, was die Konsequenz daraus war? Ich habe ein Oberteil, was ich wegtun will. Und seitdem trage ich wieder ganz viel alte Sachen, die ich so in meinem Kleiderschrank wieder neu entdeckt habe. Also ich habe wirklich nichts weggeschmissen. Wie genau aber wegschmeißen geht, denn wir müssen uns manchmal von Dingen trennen, das lasse ich mir gleich nochmal erklären. Und wir alle holen uns mal ein paar Tipps gleich nach 3 Songs.
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0: So Sachen wegschmeißen, die man lange nicht benutzt hat, das fällt mir verhältnismäßig viel zu schwer. Also Sachen wegtun kann ich sehr, sehr schlecht und da bin ich auch nicht alleine. Und darüber habe ich mit Ordnungscoachin Jennifer Parkmann gesprochen. Die kommt tatsächlich mit Menschen in Kontakt, die ausmisten wollen, aber irgendwie so ein bisschen feststecken zwischen Erinnerung, Chaos und Überforderung.
1: Meist lässt sich nur Ordnung oder Struktur eben in den Haushalt bringen, wenn man sich auch von Sachen löst und trennt, was einen ja befreien kann, sehr oft, ne, wenn man dann tatsächlich loslässt und eben auch um Platz zu gewinnen. Also es ist beides sehr wichtig.
0: Und ich glaube, das wollen wir ja wirklich alle, ne? Aber warum fällt uns das so schwer?
1: Einer der meisten Gründe ist es, dass man dafür Geld bezahlt hat, dass man sagt, ich habe das ja mal gekauft und warum soll ich das jetzt einfach wegtun? Das ist halt in unserem Zeitalter sehr schwierig. Ne? Du machst einen Klick, zack, ist das Ding auf deinem Handy und am nächsten Tag ist es dann zu Hause. Also man überlegt gar nicht mehr so viel, man kauft es einfach.
0: Kenne ich total. Wenn wir es nicht mehr brauchen, ist es trotzdem irgendwie zu schade, um es wegzutun. Und ich denke mir auch ganz oft bei ganz vielen Dingen, oh, vielleicht brauche ich das irgendwann nochmal. Solche Sätze kennt Jennifer auch sehr, sehr gut.
1: Und wenn man dann mal durchs Haus geht oder Sachen bespricht, dann heißt es immer, oh, das habe ich noch. Ja, das wusste ich gar nicht mehr. Aber brauche ich das denn? Nee, irgendwann brauche ich das ja mal. Das kann ich bestimmt noch gebrauchen. Oder kann ich noch was reintun? Ist auch eines unserer Lieblingssätze als Ordnungscoaches.
0: Und das nicht nur, weil wir mal Geld dafür ausgegeben haben, sondern weil wir zu manchen Gegenständen eben auch eine sehr emotionale Bindung haben.
1: Und bei der emotionalen Bindung ist es dann, ja, wirken wir Ordnungscoaches fast schon als Psychologen. Man muss dann hinterfragen, warum, wieso. Und meist findet man eine Lösung. Entweder kann man das, wenn es so Gegenstände sind, dass man sie vielleicht abfotografiert oder als Teil in der Wohnung mit als Highlight irgendwie darstellt, ne? Dass man dann von einem Erbstück, dass man das besonders zur Geltung bringt, aber man die kleinen

0: Sachen nicht aufhängen muss, sondern dass man was hat, was man jeden Tag sieht.
1: Bei Erinnerungsstücken wird es natürlich auch für viele emotional, aber Jennifer kennt das und hat sich privat auch eine Methode überlegt, um die Dinge ihrer Kinder ausgewählt aufzubewahren.
0: Also ich habe eine Mappe mit den Bastelsachen und da kommen pro Jahr maximal 4 Sachen rein. Und wenn ich mich dann nicht trennen kann und sage, oh, es sind doch 6, dann hebe ich die erstmal auf und dann kommt das neue Jahr dazu und dann müssen aber wieder 2 gehen.
1: Ja, und mal ganz ehrlich, ne, wer hat auch Lust, durch irgendwie 1000 Kisten aus seiner Kindheit zu stöbern? Jennifer zeigt, Ordnung entsteht jetzt nicht nur durch Perfektion, sondern durch so eine bewusste Entscheidung. Was muss ich wirklich aufheben und was kann dann vielleicht doch irgendwie weg?

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1: Viele Wolken sind heute Morgen am Start und von Westen her kommt immer wieder Regen rein. Am Alpenrand kann es länger nass bleiben. Im Laufe des Tages wird es dann stellenweise trockener und die Höchstwerte liegen bei 15 bis 23 Grad. Dazu kann es an der Küste und in den Bergen stürmisch werden. Morgen bleibt es oft wolkig mit Schauern und vereinzelt Gewittern. Es werden bis zu 28 Grad drin sein.
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2: Freiwilliges Handwerksjahr boomt in NRW. Anpacken statt nur studieren. Das neue freiwillige Handwerksjahr in Nordrhein-Westfalen ist ein voller Erfolg. Jugendliche können dabei 12 Monate lang 4 verschiedene Berufe ausprobieren. Dafür gibt es 450 Euro Taschengeld pro Monat sowie Coachings. Überraschend? Mehr als die Hälfte der Teilnehmenden hat Abitur. Angesichts von über 120.000 offenen Stellen kommt diese Begeisterung genau richtig.
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3: Hier ist Jona Penzek für euch. Schönen Freitagmorgen. Dunkle Räume oder helle Räume? Ich würde mich immer fürs Hellere entscheiden, weil ich bin ehrlich, ich habe da Vorurteile. Dunkel ist für mich eng und klein und bedrückend, aber diese Vorurteile, die stimmen nicht, wenn wir es richtig machen. Und wie? Das hört ihr gleich.

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1: Dunkle Farben können gemütlich, elegant und stylisch sein. Genauso wie helle Farben. Wie das klappt, das weiß unsere Innenarchitektin Tanja Knura. Tanja, worauf kommt es denn an, dass so dunkle Räume uns nicht erdrücken?
2: Nicht zu viel Vintage, nicht zu viel Schnörkel, weil das kann wirklich erdrücken. Also das Beste ist, man wählt dunkle Töne. Ich gehe da auch gleich noch näher drauf ein. Aber mit geraden Linien, also das Mobiliar, die Sitzmöbel, alles sehr, sehr klar formuliert ist. Und das ist das Geheimnis von dunklen Räumen.
1: Gut, dann lass uns mal ein bisschen konkreter werden. Wie gehen wir das an? Also wie können wir zum Beispiel dunkle Farben und Materialien miteinander kombinieren?
2: Gerne auch einen dunklen Braunton mit dunklen Hölzern, mit ganz, ganz dunklen Steintönen, Messing, Kupfer, Stahl, Gold, also kann alles dabei sein. Und dann kommt die aufhellende Prise und das ist dann Sandstein oder auch Grey-Töne oder schöne Beige-Töne.
1: Ja, kann ich mir gut vorstellen. Du hast ja auch schon solche Räume öfter gestaltet, zum Beispiel mit so einem dunkelbraunen Wänden und einem dunklen Holzboden. Und was kommt dann noch dazu?
2: Dazu haben wir ganz viele Pflanzen kombiniert. Gerade das Grün wird sehr, sehr schön zu dem dunklen Braun. Und die Vorhänge sind in einem samtfarbenen Grau. Und all das zusammen, und dann gibt es noch zwei Sitzmöbel, sehr klar, in einem dunklen Grauton, ein runder Tisch mit einer dunklen Glasplatte. Und man hat das Gefühl, man kommt in eine andere Welt, also von der Atmosphäre. Also diese Welt drückt einfach Erdung aus, Gemütlichkeit.
1: Also wir haben jetzt einige Beispiele bekommen, wie wir Räume dunkel gestalten lassen können. Und zwar super stylisch und gar nicht erdrückend.

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1: Um ein Bild zu malen, braucht man Farben, vielleicht einen Pinsel, Stifte und wenn es ganz wild werden soll, vielleicht noch eine Spraydose. Isabella von Werdel, die benutzt aber fürs Malen was ganz anderes, und zwar Skalpelle. Und ich bin mir fast sicher, dass sie keine psychopathische Serienkillerin ist, sondern tatsächlich eine Künstlerin. Und wie sie damit arbeitet mit Skalpellen, das erklärt sie uns gleich mal nach 8.

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1: Im Studio Anna Löwer. Jetzt ist es soweit, die Fußball-WM in Nordamerika ist gestartet. Los ging es mit einer großen Eröffnungsfeier im Aztekenstadion in Mexiko-Stadt. Im Eröffnungsspiel setzte sich Mexiko mit 2:0 gegen Südafrika durch. Danach gewann dann noch Südkorea mit 2:1 gegen Tschechien. In der EU gelten ab heute verschärfte Asylregeln. Unter anderem sollen Asylverfahren schon an den Außengrenzen durchgeführt werden, an denen Schutzsuchende zuerst ankommen. Menschen mit geringen Aussichten auf Asyl sollen dort festgehalten und bei einem negativen Bescheid letztendlich wieder abgeschoben werden. Im Bundestag geht es heute erstmals um die umstrittene Reform der gesetzlichen Krankenkassen. Der Entwurf von Gesundheitsministerin Wagen sieht unter anderem vor, dass Patienten mehr bei Medikamenten zuzahlen sollen. Außerdem wird über die

0: Reform des Heizungsgesetzes beraten. Es soll der größte Börsengang der Geschichte werden. Ab heute wird Elon Musks Raumfahrtunternehmen SpaceX an der Börse gehandelt. Experten mahnen, dass die Bewertung von SpaceX gerade zu hoch ausfallen könnte, auch wegen des Mythos rund um Musk.
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2: Einen wunderschönen Freitagmorgen wünsche ich euch. Isabella von Wedel ist keine Ärztin, aber sie arbeitet super gerne mit dem Skalpell. Aber keine Angst, die schnippelt jetzt nicht hobbymäßig an Menschen rum. Es klingt ein bisschen zu sehr irgendwie nach Dexter. Nein, sie macht Kunst mit dem Skalpell. Und das auch nicht auf Menschen, sondern auf Papier. Wie sie dazu gekommen ist, sprechen wir gleich mal drüber.
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1: Ich male mit dem Skalpell. Das sagt die Künstlerin Isabel von Wedel und ihre Werke sind ziemlich einzigartig. Also das sind so Collagen aus Figuren, die auf Wellpappe herausgeschnitten werden. Sehr präzise, Schicht für Schicht. Und ein bisschen ist es so, als wären die irgendwie schon immer in dieser Wellpappe drin gewesen und von ihr nur befreit worden. Wie präzise sie da arbeiten muss und wie die Idee überhaupt entstanden ist, mit dem Skalpell Kunst zu machen, das hat sie meinem Kollegen Daniel Peters erzählt. Daniel, warum denn diese außergewöhnliche Art der Kunst?
2: Dazu erstmal eine witzige Anekdote. Sie hatte da zunächst gar keinen Bock drauf, so gar nicht. Isabel von Wedel ist Mitglied in einem Kunstverein in der Nähe von Stuttgart und 2009 bekam der von einem Wellpappenhersteller jede Menge Material. So nach dem Motto, mach doch mal was draus.
3: Ich muss wirklich sagen, ich habe mich da schwer gequält, weil ich immer gedacht habe, wer denkt sich um Gottes Willen ein solches schwieriges Material aus.
2: Aber trotzdem, sie legt los, experimentiert ein bisschen und entdeckt das Skalpell als Werkzeug. Das ermöglicht ihr, extrem präzise zu arbeiten. Und plötzlich merkt sie, hey, das macht richtig Spaß.
1: Zugegeben, also so Wellpappe habe ich jetzt zuletzt, glaube ich, im Kindergarten in der Hand gehabt. Wie macht sie daraus dann die Kunst?
2: Isabel von Wedel hat ihre eigene Collage-Technik entwickelt. Dazu müssen wir wissen, Wellpappe besteht aus drei Schichten. Eine glatte weiße Schicht, eine hellbraune Papierschicht und innen diese typische Welle. Sie schneidet also Figuren aus der Pappe und trennt anschließend die Schichten voneinander.
3: Man muss sehr vorsichtig arbeiten, es ist sehr scharf, dieses Teil. Und wenn man zeichnet zum Beispiel, kann man, wenn irgendwas nicht geknappt hat, okay, dann, wenn man Glück hat, geht es mit dem Radiergummi vielleicht wieder weg oder mit Farbe, man kann es überstreichen. Das geht halt bei der Pappe nicht. Also ein Schnitt bleibt.
2: Da sind also Präzision und Konzentration gefragt, fast wie in einem OP-Saal. Die herausgetrennten Figuren, die setzt sich schließlich wieder zusammen. Aber die einzelnen Schichten teilweise zueinander versetzt. Es gibt Tiefe und oft wirkt es so, als würde ihre Kunst geradezu in Bewegung geraten.
1: Und warum macht sie das? Also was fasziniert sie selbst daran am meisten?
2: Eben dieses präzise Arbeiten.
3: Dass man da einfach ja dann auch in so eine ganz andere kreative Welt absinkt sozusagen. Dass man also einfach abschalten kann und sich wirklich nur auf die Sache konzentrieren kann.
2: Sie selbst sagt übrigens, nicht sie hat sich die Pappe ausgesucht, sondern die Pappe sie.
1: Isabel von Wedel zeigt uns, es kann sich lohnen, sich auf Dinge einzulassen, auf die wir erstmal gar keine Lust haben und dann kommt dabei vielleicht was richtig Schönes bei raus.

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1: Viele Wolken sind heute Morgen am Start und von Westen her kommt immer wieder Regen rein. Am Alpenrand kann es länger nass bleiben. Im Laufe des Tages wird es dann stellenweise trockener und die Höchstwerte liegen bei 15 bis 23 Grad. Dazu kann es an der Küste und in den Bergen stürmisch werden. Morgen bleibt es oft wolkig mit Schauern und vereinzelt Gewittern. Es werden bis zu 28 Grad drin sein.
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0: Busfahr-App reduziert CO2 an der Uni. An der Uni Magdeburg startet im Juli 26 eine App, über die Studierende und Mitarbeitende Autofahrten koordinieren können. Rund ein Drittel der CO2-Emissionen der Universität entsteht durch Pendlerverkehr. Die Plattform soll Pendlerwege bündeln, Emissionen senken und gleichzeitig soziale Kontakte fördern.
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2: Einen wunderschönen guten Morgen wünsche ich euch. Das Wichtigste bei uns zu Hause ist ja, dass wir uns wohlfühlen. Ansonsten wäre ja so ein Zuhause ein bisschen witzlos. Aber manchmal ist das ja nicht einfach so. Wir haben es vielleicht schick eingerichtet, aber wir fühlen uns nicht wohl zu Hause. Und da gibt es so ein paar Tipps und Tricks, die dafür sorgen können, dass dieses Wohlfühlgefühl kommt. Und darüber sprechen wir gleich mal. Hier ist Johanna Petzig für euch.

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1: Wie fühle ich mich in diesem Raum? Klingt jetzt vielleicht im ersten Moment ein bisschen esoterisch, die Frage, aber wir sollten die uns bei uns zu Hause ein bisschen öfter stellen, weil wir unterschätzen oft, welche Wirkung Räume auf uns haben können. Meine Kollegin Lisa Kreinbaum hat sich das näher angeschaut und das Ganze hat tatsächlich auch einen Namen, Lisa, Wohnpsychologie. Ich kenne das, wenn man bei anderen reinkommt, jede Wohnung hat ja so eine eigene Atmosphäre. Geht's darum?
2: Ja, genau darum. Also es ist ja wirklich so, wir betreten einen Raum und wir haben direkt irgendein Feeling. Zum Beispiel fühlen wir uns entspannt oder unruhig oder irgendwie eingeengt. Wohnpsychologin Svetlana Fischer aus Frankfurt hat mir erklärt, Auslöser dafür ist alles, was wir im Raum sehen. Also Licht, Materialien, Farben, Proportionen und so weiter.
3: Das alles, was uns umgibt, sendet Signale an unser Gehirn. Und unser Gehirn übersetzt diese Signale. Und das heißt, wir wägen immer ab, wenn wir in einem Raum sind, ist es Sicherheit oder Stress, Weite oder Enge, Klarheit oder Überforderung.
2: Also wir merken schon, die Empfindungen können ganz unterschiedlich sein. Das Spannende, wir empfinden das quasi ganz automatisch, also unbewusst.
1: Okay, und was machen Wohnpsychologinnen dann genau?
2: Ja, sie helfen uns dabei, unser Zuhause gezielt so zu gestalten, dass ein Raum direkt positive Signale ausstrahlt. Svetlana Fischer sagt, dafür ist es vor allem wichtig, eine Frage zu klären.
3: Was brauche ich, um mich regulieren zu fühlen, geborgen, konzentriert, lebendig.
2: Also es geht um das Wohnbedürfnis und das kann auch je nach Raum ganz unterschiedlich sein. Im Schlafzimmer zum Beispiel das Bedürfnis nach Ruhe, in der Küche nach Geselligkeit. Svetlana findet das bei ihren Kunden immer durch Gespräche und Fragebögen heraus. Und dann wird das Zuhause eben passend zum Bedürfnis angepasst.
1: Und was könnten da so für Anpassungen sein?
2: Ja, manchmal reicht da schon ein bisschen Möbelrücken und das Problem ist gelöst. Wenn das Sofa zum Beispiel nicht mehr mit dem Rücken zum Fenster steht, fühlen wir uns meistens direkt geschützter und entspannter. Svetlana hatte aber auch mal eine Kundin, die hat sich mehr Privatsphäre gewünscht, weil es in ihrer Wohnung kaum Wände gibt. Und da war eine Lösung, Flur und Schlafzimmer visuell abtrennen mit einem Schrank als Raumteiler.
3: Und die Rückwand verkleiden wir mit einer super tollen Tapete. Das heißt, wenn du in den Flur reingehst, bist du wirklich erstmal in einer Naturlandschaft und das Schlafzimmer ist gar nicht zu sehen. Du hast einen Eingang rechts und da steht aber ein super schönes kleines Möbelstück, was so einladend aussieht und ihre Privatsphäre ist gewahrt.
2: Und damit ihr Wohnbedürfnis erfüllt. Und das ist wirklich ein wichtiger Punkt, sagt die Expertin. Wenn unser Wohnbedürfnis, egal ob Privatsphäre, Geselligkeit oder Entspannung, erfüllt ist, dann fühlen wir uns zu Hause direkt wohler.
1: Bei Wohnpsychologie geht es darum, unser Zuhause so zu gestalten, dass es unseren Bedürfnissen entspricht und dass wir uns dann da auch richtig wohlfühlen.

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1: Im Studio Anna Löwer. Das Warten für Fußballfans hat ein Ende. Die WM in Nordamerika ist offiziell eröffnet. Zum Start hat Co-Gastgeber Mexiko mit 2:0 gegen Südafrika gewonnen. Danach setzte sich Südkorea mit 2:1 gegen Tschechien durch. Zuvor war das Turnier mit einer großen Feier eröffnet worden. Die EU will weniger Asylsuchende und verschärft deswegen ab heute die Regeln. Asylverfahren sollen jetzt direkt an den EU-Außengrenzen durchgeführt werden, an denen Schutzsuchende ankommen. Wer keine guten Aussichten auf Asyl hat, soll festgehalten und bei Ablehnung direkt wieder abgeschoben werden. Im Bundesrat geht es heute um einen besseren Schutz vor häuslicher Gewalt. Die Länder entscheiden darüber, ob

0: künftig elektronische Fußfesseln zum Einsatz kommen. Außerdem sollen Apotheken mehr Geld für Notdienste gerade in ländlichen Regionen bekommen. Damit soll die Versorgung mit Medikamenten abgesichert werden. Heute steht der womöglich größte Börsengang in der Geschichte an. Elon Musk will für sein Raumfahrtunternehmen SpaceX umgerechnet rund 75 Milliarden Dollar einsammeln und damit alle anderen Aktiendebüts in den Schatten stellen. Musk könnte so der erste Billionär der Welt werden.
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2: Schönen Freitagmorgen wünsche ich euch. Johanna Penzek ist hier. So ein Braun an der Wand. Klingt vielleicht im ersten Moment nicht ganz so sexy, aber wenn ich euch sage, dass Braun an der Wand heißt Toffee-Erde, ich finde, das klingt direkt mal 1000% schöner. Und das ist auch der Grund, warum Toffee-Erde eine der aktuellen Brillux-Lieblingsfarben ist. Und das ist natürlich nicht nur ein stinknormales Braun, sondern es sieht besonders schön aus. Wie es aussieht, das hört ihr aber besser nicht von mir, sondern von der Farbexpertin gleich nach drei Songs.
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1: Toffee-Erde ist eine unserer Lieblingsfarben in diesem Jahr. Ist ein sehr schöner Braunton, der auch was Besonderes an sich hat. Und damit ihr mal eine Vorstellung davon bekommt, hier übers Radio, wo ihr ja wenig sehen könnt, stellt euch meine Kollegin Alexandra Peters den mal vor und hat dafür natürlich mit einer Expertin gesprochen, und zwar Brillux-Innenarchitektin Tanja Knura.
2: Toffee-Erde, der Name klingt schon nach was Süßem, aber auch nach Tiefe, finde ich. Brillux-Innenarchitektin Tanja Knura beschreibt ihn so.
3: Toffee-Erde ist ein dunkler Braunton, aber verhüllt. Also er hat einen rötlichen Unterton. Es wirkt sehr würzig, sehr tief, sehr elegant und sehr exklusiv.
2: Und dieser Farbton bleibt nicht an der Oberfläche. Er löst sofort Bilder aus, und zwar ziemlich konkrete Assoziationen, und erinnert an
3: eine ganz dunkle Erde, wohlriechend, aber auch an würzige Kaffeebohnen oder eine ganz, ganz dunkle Schokolade, wo man sofort Lust hat, ein Stück abzubrechen und hineinzubeißen.
2: Also, obwohl Toffee-Erde sehr dunkel ist, wirkt der Farbton nicht schwer. Ganz im Gegenteil, und farbpsychologisch gesehen passiert da etwas Spannendes, sagt die Innenarchitektin.
3: Der Farbton ist sehr entspannend, er erdet und er gibt mir Rückhalt. Das ist eigentlich das Besondere an dem Farbton, dass er in dieser flirrenden Welt, wenn ich nach Hause komme, mir Erdung verleiht und auch ein Rückzugsort, ein Ort der Stille und auch mir selber Rückhalt gibt.
2: Toffee-Erde ist also kein lauter Farbton, aber einer, der bleibt.
1: Warm, tief und erstaunlich beruhigend. Das ist unser Lieblingsfarbton Toffee-Erde, und den findet ihr natürlich auch nochmal zum Anschauen, wenn ihr euch den jetzt nochmal vor Augen fühlen wollt, auf unserer Website brillux.radio.

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2: Viele Wolken sind heute Vormittag unterwegs und immer mal wieder regnet es auch länger, besonders am Alpenrand. Im Laufe des Tages wird es dann insgesamt noch nasser. Später erwischt es auch den Osten und die Höchstwerte, die liegen bei 15 bis 22 Grad. Morgen bleibt es ziemlich gemischt, teils Sonne, teils Wolken, dazu ab und zu Schauer und vereinzelt Gewitter, maximal bis 28 Grad.
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3: Knast ohne Gitter. Leben in der Knast-WG statt in der Zelle. Eine alternative Haftanstalt in Süddeutschland beweist, dass Jugendknast völlig ohne Wachtürme und Gitter funktionieren kann. Das Konzept gleicht einem normalen Gutshof. Hier leben die verurteilten Jugendlichen in Wohngemeinschaften zusammen mit

0: Betreuerehepaaren und deren Kindern. Die Jugendlichen werden durch Handwerksausbildung, Sport und Therapie auf ein straffreies Leben in der Gesellschaft vorbereitet. Da es keine Mauern gibt, zählt hier nur die freiwillige Disziplin. Und das klappt. Kaum jemand türmt und die Rückfallquoten sind extrem gering. Vertrauen als beste Medizin gegen Kriminalität.
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2: Schönen Freitagmorgen wünsche ich euch. Hand aufs Herz, benutzt ihr KI-Tools, sowas wie ChatGPT? In Deutschland nutzt tatsächlich jedes dritte Unternehmen schon KI und viele Firmen diskutieren gerade fieberhaft darüber, wie und wo sie künstliche Intelligenz am besten in so einen Arbeitsalltag integrieren können. Es gibt aber auch eine Branche, in der es ganz anders läuft und zwar mit richtig Gegenwind und zwar die Gaming-Welt. Da bin ich jetzt nicht so die Expertin, aber mein Kollege Justin Timpe weiß, was da gerade passiert.
3: In Japan haben sich in den letzten Jahren immer häufiger Menschen mit KI-Bildern beworben und angegeben, die seien handgezeichnet. Ja, und das Krasse, viele sind damit durchgekommen. Die Portfolios, die sahen beeindruckend aus, nur waren die Zeichnungen eben nicht von Menschen, sondern von Apps und Seiten wie zum Beispiel Midjourney oder eben anderen KI-Tools. Ja, und jetzt ziehen Gaming-Studios nach und nach Konsequenzen mit einer Idee, die besser nicht sein könnte.
2: Also was tun, wenn Bewerber KI-Kunst als die eigene ausgeben? Einige Studios in Japan setzen auf eine Maßnahme, die so simpel wie effektiv ist und für viele Bewerber ganz schön unangenehm werden kann. Was genau dahinter steckt, das hört ihr gleich nach zwei Songs.

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1: So ein kleiner Patzer beim Zeichnen oder irgendwo so ein Fleck vom Kaffee auf der Skizze, genau das ist ein Qualitätssiegel für manche japanische Gaming-Studios. Wir wissen es alle, wir leben in der Zeit von KI und da gibt es natürlich auch perfekt KI-generierte Portfolios und deswegen

0: Deswegen zählt bei denen so die echte Handarbeit so sehr, dass es sogar in Bewerbungsgesprächen heißt, bitte zeichnen Sie mal vor uns live. Justin Timpe weiß, was dahinter steckt. Justin, das klingt ein bisschen wie so Schulzeit unter Beobachtung eine Klausur schreiben.
1: Total. Also so wie früher beim Kunstlehrer oder der Kunstlehrerin, der einem beim Zeichnen so über die Schulter geschaut hat. Nur, dass jetzt ein ganzer Job davon abhängen kann. Ein japanisches Gaming-Studio, das lässt nämlich Bewerber inzwischen im Vorstellungsgespräch live zeichnen, um einfach sicher zu gehen, ob die Person das auch wirklich kann. Denn, okay, so banal es klingt, aber ja, viele bewerben sich mit Portfolios, die sie mit künstlicher Intelligenz gemacht haben. Also, die Bilder sehen wirklich perfekt aus, sind aber nicht handgezeichnet. Ja, und mit diesen Bildern haben sich in den letzten Jahren wirklich immer mehr Menschen nicht nur beworben, sondern sogar wirklich einen Job bekommen. Erst mit der Zeit haben die Studios gemerkt, warte mal, Moment mal, die Person kann das ja gar nicht, die macht alles irgendwie am Computer. Und deswegen sagen sie heute, wir wollen echte Menschen sehen und echte Kunst. Die Leute, die wurden gekündigt und neue Bewerber, die müssen sich jetzt umso mehr beweisen.
0: Das heißt also, dass die Angst vor diesem KI-Betrug so groß ist, dass Live-Zeichnen beim Bewerbungsgespräch zur Pflicht wird.
1: Ja, und das ist mehr als nur eine Vorsichtsmaßnahme, denn laut einem anonymen Grafikdesigner, der mit dem japanischen Magazin Daily Shinko gesprochen hat, ist KI-Kunst inzwischen einfach so gut, dass selbst die Profis oft 2, 3, 4 Mal hinschauen müssen. Das macht es einfach umso schwieriger. Also ist die einzige Chance, sich live unter Beobachtung zu beweisen.
0: Aber gleichzeitig benutzen ja auch viele Designer selbst KI als Werkzeug, oder nicht?
1: Stimmt, total, aber als Ergänzung. Für die Szene ist klar, die besten Charaktere, die besten Gaming-Welten, die kommen immer noch aus echten Köpfen, jetzt nicht aus der Maschine. Aber der Druck, der wächst natürlich. Und das verändert gerade still und leise, wie kreative Jobs überhaupt funktionieren.
0: Live zeichnen statt Online-Portfolio. Die Gaming-Welt zieht Konsequenzen aus dem ganzen KI-Wahnsinn aus der letzten Zeit. Und damit ist irgendwie klar, ne? Je perfekter so eine KI die Sachen macht, desto wertvoller werden so kleine Unperfektheiten. So ein Strich zu viel, ein Schatten zu wenig und plötzlich kriegt man auf einmal einen Job, der vielleicht sonst an wen anders gegangen wäre.

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1: Habt ihr einen Teppich zu Hause? Die sorgen ja eigentlich schon dafür, dass es so ganz gemütlich ist, bringen ein bisschen Coziness in die Wohnung. Aber gleich nach 10 hat Amina Jamay Astiban hier eine Teppich-Story. Die ist gar nicht so entspannt, denn da wurde ein sauteurer Teppich angefertigt, sah wunderschön aus und dann durfte sich niemand den in die Wohnung legen. Warum, wieso, weshalb, das hört ihr gleich alles nach 10.

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1: Im Studio Anna Löwer. Es soll der größte Börsengang der Geschichte werden. Ab heute wird Elon Musks Raumfahrtunternehmen SpaceX an der Börse gehandelt. Experten mahnen, dass die Bewertung von SpaceX gerade zu hoch ausfallen könnte, auch wegen des Mythos rund um Musk. Der Tankrabatt hat die Inflation in Deutschland ein wenig nach unten gedrückt. Laut Statistischem Bundesamt lag die Teuerungsrate im Mai bei 2,6%, nach 2,9% im April. Trotz Tankrabatt gehört der Sprit aber weiter zu den Preistreibern Nummer 1. Die EU will weniger Asylsuchende und verschärft deswegen ab heute die Regeln. Asylverfahren sollen jetzt direkt an den EU-Außengrenzen durchgeführt werden, an denen Schutzsuchende ankommen. Wer keine guten Aussichten auf Asyl hat, soll festgehalten und bei Ablehnung direkt wieder abgeschoben werden. Das Warten für Fußballfans hat ein Ende. Die WM in Nordamerika ist offiziell eröffnet. Zum Start hat Co-Gastgeber Mexiko mit 2:0 gegen Südafrika gewonnen. Danach setzte sich Südkorea mit 2:1 gegen Tschechien durch. Zuvor war das Turnier mit einer großen Feier eröffnet worden.
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2: Also ich lebe ja nach dem Motto, alles

0: im Leben passiert aus einem Grund. Und da glaube ich auch wirklich sehr fest dran. Oft kann man sich ja noch gar nicht so richtig vorstellen, wofür so ein Verlust vielleicht gut gewesen ist, wie jetzt eine Trennung zum Beispiel. Und erst wenn dann der neue Partner ins Leben gekommen ist, dann versteht man, warum die alte Beziehung nicht so für einen bestimmt war. Aber so ist das nicht nur mit Beziehungen, sondern auch mit Lebenswerken. Da läuft auch nicht immer unbedingt alles nach Plan. Über eine schicksalshafte Story, da sprechen wir gleich hier bei Produktradio nach drei Songs.
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1: Ein Teppich für 20.000 Franken. Monatelange Handarbeit. Und dann kommt so eine ganz blöde Mail mit zwei Worten. Nicht verwendbar. Klingt absolut absurd, ist aber ganz genau so passiert. Linda Wilmes aus der Linux Radio Redaktion. Ziemlich bitterer Moment. Aber hol uns nochmal ab. Was ist da genau passiert?
2: Es geht um die Schweizer Manufaktur Kramis Teppich Design AG. Die sind spezialisiert auf maßgefertigte Teppiche, echte Einzelstücke, ganz viel Handarbeit und viel Abstimmung. Und in diesem Fall hat ein internationaler Künstler ein eigenes Design geliefert, wie der Teppich aussehen sollte. Kramis hat das dann umgesetzt über Wochen mit extrem viel Präzision.
1: Also eigentlich eine echte High-End-Kollaboration.
2: Ja, absolut. Bis der Teppich dann fertig war und dann kommt plötzlich diese Mail. Nicht verwendbar. Kein großes Feedback, keine zweite Chance, einfach eine klare Absage.
1: Und dann sitzt man auf einem 20.000 Franken Teppich. Das sind ja umgerechnet fast 22.000 Euro.
2: Ja, genau. Und das Problem war, das Design gehörte ja dem Künstler. Das heißt, Kramis durfte den Teppich nicht einfach weiterverkaufen.
1: Also, fertiges Produkt, aber blockiert. Wie sah der denn aus? Also, was war da so besonders dran?
2: Wie so ein überdimensionales, abstraktes, weiches Fell. Beige mit braunen Flecken in der Mitte, organisch geformt wie so ein Spiegelei. Ja, und irgendwann hat man dann entschieden, man kann ihn auch einfach nicht liegen lassen. Also wurde der Teppich radikal zerlegt in 51 Einzelstücke, jedes mit Zertifikat. Fragmente eines eigentlich gescheiterten Kunstwerks. Plötzlich wollten die Leute genau diese Fragmente haben. Nicht trotz der Geschichte, sondern wegen ihr. Und alle 51 Stücke wurden verkauft.
1: Also aus Scheitern wird dann plötzlich was Neues.
2: Ja, und noch cooler, alles, was über den reinen Wert des Teppichs hinausging, also dieser zusätzliche Erlös, der durch die ganze Geschichte, die Aufmerksamkeit und den Verkauf der Fragmente entstanden ist, wurde von Kramis gespendet.
1: Ein Teppich, der abgelehnt, zerschnitten und verkauft wird. Am Ende zeigt, finde ich, diese schicksalshafte Geschichte, dass Scheitern nicht immer das Ende sein muss, sondern manchmal erst der Anfang von was ganz Neuem.

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1: Viele Wolken sind heute Vormittag unterwegs und immer mal wieder regnet es auch länger, besonders am Alpenrand. Im Laufe des Tages wird es dann insgesamt noch nasser. Später erwischt es auch den Osten und die Höchstwerte, die liegen bei 15 bis 22 Grad. Morgen bleibt es ziemlich gemischt, teils Sonne, teils Wolken, dazu ab und zu Schauer und vereinzelt Gewitter, maximal bis 28 Grad.
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2: Aufkleber schützt ungeborenes Leben. Ein neues flexibles Ultraschallpflaster revolutioniert die Schwangerschaftsüberwachung. Bisherige Untersuchungen beim Arzt liefern meist nur kurze Momentaufnahmen. Das neue Pflaster-Sensorsystem sendet stattdessen wichtige Vitaldaten kontinuierlich rund um die Uhr. Vitaldaten sind messbare Lebenszeichen des Körpers wie der Herzschlag.

0: Das System erkennt gefährliche Zustände im Mutterleib sofort und verhindert stressige Fehlalarme. Es ersetzt bald klobige Klinikgeräte vollständig. Maximale Sicherheit für Mutter und Kind direkt auf der Haut.
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2: In ungefähr einer Woche geht's für mich in den Sommerurlaub und ihr kennt das bestimmt. Im Flugzeug ist da mindestens immer ein schreiendes Baby und zwei super gestresste Eltern. Und es tut mir auch immer so leid, weil ich einfach spüre, wie unangenehm den Eltern das ist. Und die sind ja wirklich den ganzen Flug über angespannt. Und solche Situationen erleben Eltern ja nicht nur im Flugzeug, sondern auch in Restaurants oder Cafés. Ich bin Amina Jamai Astiban und wir schauen uns gleich mal einen Ort an, der extra für Mamas und Papas und Babys oder Kleinkinder ausgerichtet ist. Keine Sorge, nicht der Kindergarten.

0: viele Eltern ja wirklich zum Kraftakt werden. Auch im Café selbst, ne? Und um es Mamas und Papas leichter zu machen, hat Jana Bargmann ihr Familiencafé Kuckuck und Esel in Münster ganz bewusst anders gedacht. Mit großen Spielhäusern, Rutsche, Krabbelecke und Outdoor-Bereich mit Bobbycars. Alles, damit die Kleinen beschäftigt sind und die Eltern einfach mal durchatmen können. Mein Kollege Daniel Peters, der ist selbst Papa und hat Jana dort besucht, allerdings ohne Kind und mit Mikro in der Hand.
1: Ja, wer reinkommt, denkt erstmal einfach schön. Viel Holz, sanfte, pastellige Farben, optisch eine total ruhige Atmosphäre. Aber hinter diesem Look steckt mehr. Jana Bargmann hat von Anfang an auf Qualität gesetzt.
2: Ich wollte eine Wertigkeit haben in allem, was ich mache. Ich habe die besten Kaffeebohnen, ich habe die hochwertigsten Farben mir ausgesucht. Ich wollte auch die Farbtöne so haben, dass das einfach Qualität ausstrahlt und den Eltern Ruhe schenkt.
1: Ein Ort, an dem Eltern mal durchatmen können und vor allem sich keine Gedanken machen müssen über Schadstoffe oder Sicherheit.
0: Worauf hat sie denn alles geachtet?
1: Das fängt mit kleinen Details an. Runde Tische, eine runde Theke, einen Krabbelbereich ohne Ecken. Da bleiben die kleinen Köpfchen heile. Selbst bei den Produkten, die der Maler eingesetzt hat, hat sie genau hingeschaut. Lacke, wasserbasiert und ohne Lösungsmittel, Wandfarben, konservierungsmittelfrei und mit dem blauen Engel ausgezeichnet.
2: Das ist genau die gleiche Ebene, wie dass ich keine rohen Lebensmittel anbiete, die Schwangere nicht essen dürfen. Ich möchte keine Schadstoffe in den Farben an der Wand haben, die eventuell mal ein Kind anleckt im schlimmsten Fall.
1: Gerade wenn Kinder im Spiel sind, ist das nicht zu unterschätzen. Sei es wie hier im Familiencafé, in der Kita oder auch im eigenen Zimmer.
0: Okay, das heißt, es gibt's aber auch alles fürs eigene Zuhause. Muss ich mich da gestalterisch nicht irgendwie total einschränken, weil ich da auf all diese Aspekte achte?
1: Nee, überhaupt nicht. Das hat mir Malermeister Christian Verführt versichert. Er war mit seinem Team auch im Familiencafé im Einsatz.
3: Man kann soweit alles machen. Die Produktpalette ist da breit genug, als dass wir keine Einschränkungen haben.
1: Heißt wirklich, keinerlei Einschränkungen in puncto Farbenvielfalt. Und das, obwohl Jana beim Thema Nachhaltigkeit noch einen draufsetzt. Die Wandfarben in ihrem Café nutzen nämlich ein Bindemittel aus nachwachsenden Rohstoffen.
0: Ein Ort, der nicht nur wirklich schick aussieht, sondern auch Eltern mit Kindern eine angenehme Zeit im Café verschafft. Und das ist mit Sicherheit auch einfach ein toller Ort, um allererste Freundschaften überhaupt im Leben zu knüpfen. Ich finde es eine zuckersüße Idee.

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1: Im Studio Anna Löwer. Ohne Reform fehlen bei den gesetzlichen Krankenkassen nächstes Jahr 19 Milliarden Euro. Das hat Bundesgesundheitsministerin Wagen gesagt. Im Bundestag warb sie für die umstrittene Gesundheitsreform. Sie verlange allen etwas ab, aber niemandem etwas Unzumutbares, so die Ministerin. Die vagen Hoffnungen auf einen baldigen Friedensdeal zwischen den USA und dem Iran haben den Ölpreis sinken lassen. Seit Mittwoch hat der Preis um mehr als 5% nachgelassen. US-Präsident Trump hatte mal wieder ein baldiges Abkommen angekündigt. Der Iran weist das zurück. Heute steht der womöglich größte Börsengang in der Geschichte an. Elon Musk will für sein Raumfahrtunternehmen SpaceX umgerechnet rund 75 Milliarden Dollar einsammeln und damit alle anderen Aktiendebüts in den Schatten stellen. Musk könnte so der erste Billionär der Welt werden. Das Warten für Fußballfans hat ein Ende. Die WM in Nordamerika ist offiziell eröffnet. Zum Start hat Co-Gastgeber Mexiko mit 2:0 gegen Südafrika gewonnen. Danach setzte sich Südkorea mit 2:1 gegen Tschechien durch. Zuvor war das Turnier mit einer großen Feier eröffnet worden.
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2: Ich glaube, die wenigsten von uns haben ihr Zuhause schon vorm Einzug bis ins letzte Dekostück durchgeplant. Und auch wenn man es nicht glaubt, selbst Innenarchitekten machen das nicht. Sagt zumindest Innenarchitektin Angelika Opitz aus München. Mit der sprechen wir gleich über ihr traumhaftes Zuhause.
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0: Ich bin vor ungefähr zweieinhalb Jahren in die Wohnung, in der ich jetzt lebe, eingezogen. Und so richtig, richtig fertig ist man ja irgendwie nie. Dafür schlender ich auch einfach viel zu gerne in irgendwelchen Einrichtungshäusern rum. Und es ist auch bei Innenarchitektin Angelina Opitz aus München so. Ihre Altbauvilla, die darf mit der Zeit einfach noch ein bisschen wachsen. Aus der Brillux Radio Redaktion Daniel Peters, du hast mit ihr über ihr Zuhause gesprochen.
1: Herzstück der Wohnung ist eine Holzdecke im Esszimmer, wahrscheinlich gut 100 Jahre alt. Dunkles, warmes Holz, fein gearbeitet, in Kassetten unterteilt. Ein echter Hingucker.
2: Ich bin mit meinem Hund abends spazieren gegangen und die Nachbarwohnung hat die identische Decke. Und die ist zur Straße raus. Und ich habe sie gesehen, als ich hochgeschaut habe. Und meinte, wow, krass, dass es dann sowas auch noch in Deutschland gibt. Und nächsten Morgen bei Immobilien Scout sehe ich eine Wohnung mit einer ähnlichen Decke und dachte mir, das kann nur in dem Haus sein.
1: So war es dann auch. Angelina und ihr Mann haben die Wohnung gemietet und sind eingezogen.
2: Ich habe mich quasi erst in die Decke verliebt und dann in die Wohnung.
0: Also bei so einer auffälligen Decke, kann ich mir vorstellen, muss auch alles andere wirklich gut in dem Raum zusammenpassen.
1: Ja, das stimmt. Angelina hat mir aber auch erzählt, dass es bei ihr meistens so ein Aha-Moment gibt. Ein besonderes Element, auf dem die Innenarchitektur aufbaut. Hier war das eindeutig die Decke. Der nächste Schritt, ein passender Kronleuchter. Gar nicht so einfach. Fündig geworden ist sie schließlich auf einem Flohmarkt in Italien.
2: Es ist ein Murano-Kronleuchter aus den 60er Jahren, handgeblasen und mit Opalglas, was eigentlich relativ selten ist, weil die meisten Murano-Gläser haben halt farbiges Glas und wir haben ein milchiges Glas.
1: Der Leuchter besteht aus dutzenden Glaselementen, wie so umgedrehte, langgezogene Tulpentrichter. Angelina nennt's schuhlöffelartig.
2: Das war auch die Herausforderung, den von Italien herzubringen. Wir haben wirklich jeden, das sind wie so Löffel, einzeln verpackt in Zeitungspapier und in Kartons und allem Möglichen und das ins Auto gepackt.
1: An der Decke hängt, sieht es aus wie eine schwebende Wolke.
0: Gibt's in den anderen Räumen denn auch solche, ja, ich sag mal, Zufälle?
1: In der Küche, da stand zuerst nur eine Sitzbank, aber kein Bistrotisch. Den hat die Innenarchitektin online gefunden.
2: Der Herr, der mir verkauft hat, hatte in Wien ein altes Café und hatte noch zwei davon im Keller und ich habe einen davon bekommen.
1: Und auch dieser Tisch war wieder der Ausgangspunkt für die restliche Einrichtung. Ein bisschen Wien, ein bisschen Paris.
0: Also Innenarchitektin Angelina Opitz, die zeigt uns einfach, warum manchmal das Leben einfach die besten Einrichtungskonzepte schreibt.

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1: Viele Wolken sind gerade das Thema und von Westen her kommt immer mal wieder Regen rein. Am Alpenrand kann das auch länger nass bleiben. Richtung Nachmittag wird es vor allem im Südwesten öfter trocken. Sonst bleibt es eher grau bis wolkig dabei mit maximal 15 bis 22 Grad. Morgen geht's dann mit vielen Wolken und Schauern weiter. Am freundlichsten wird südlich von Main und Mosel, dazu höchstens 26 Grad.
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2: Digitaler Helfer in der Notaufnahme. Ein neues intelligentes Sensorpflaster könnte die Rettungsmedizin revolutionieren. Das Pflaster wird Patienten im Notfall einfach aufgeklebt. Es sendet sofort wichtige Vitaldaten in Echtzeit an die Klinikzentrale. Zu den Vitaldaten zählen Messwerte über Grundfunktionen des Körpers wie Puls und Sauerstoffgehalt. Das mühsame manuelle Messen in kritischen Sekunden fällt komplett weg. Das spart Sanitätern wertvolle Zeit im Kampf um Leben und Tod. Schnellere Hilfe durch smarte Pflastertechnik.
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3: Steht bei euch in diesem Jahr auch vielleicht Ägypten auf dem Reiseplan? Ich bin Amina Jamai Astiban und rund 1,8 Millionen Deutsche sind jedes Jahr in Ägypten zum Urlaub. Und wir machen thematisch gleich auch mal einen Abstecher dahin.

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1: Es gibt da so ein Museum, das größer ist als viele deutsche Innenstädte wahrscheinlich. 7000 Jahre alte Geschichte auf einem Gelände, das ungefähr so groß ist wie 70 Fußballfelder. Ja, Ägypten hat jetzt offiziell das größte archäologische Museum der Welt eröffnet und mein Kollege Justin Timpe, du sagst, das Grand Egyptian Museum, das wirkt eher wie ein Flughafen mit Tempel-Vibes, ne?
2: Total, also es wirkt gigantisch groß, allein die Eingangshalle soll so riesig sein, dass wir da locker ein dreistöckiges Haus reinstellen könnten und das muss man sich mal vorstellen. Und genau da steht dann aber auch die erste und größte Attraktion von dem Museum und zwar eine 11 Meter hohe Statue von Ramses II., also einer der berühmtesten Pharaonen überhaupt. Der hat über 60 Jahre regiert und sich schon zu Lebzeiten als eine Art Gott verehren lassen. Der Typ, der blickt da aus dem Fenster Richtung Pyramiden und die Sonne, die scheint ihm wohl zweimal täglich exakt ins Gesicht. Absichtlich genauso gebaut. Also archäologisch durchgetakteter Sonnengruß, könnte man schon sagen, oder?
1: Und was erleben und sehen wir da alles, wenn es dann reingeht?
2: Mehr als 100.000 Exponate, Mumien, Schmuck, Totenmasken, riesige Steinsarkophage und vor allem ganz viele Stücke, die noch nie öffentlich gezeigt wurden. Das Museum, das widmet sich wirklich komplett nur der ägyptischen Zivilisation. Von den ersten Tonscherben bis hin zu den goldenen Grabschätzen. Aber das Beeindruckende finde ich, es wirkt innen nicht vollgestopft, sondern wirklich hell, sehr offen, fast wie so eine Art Flughafenterminal, könnten wir eigentlich sagen. Also ich bin mir wirklich sicher, wenn wir da durchlaufen, dann denken wir eher an so ein Boarding zu Flug Kairo 123 mit so einer Aufschrift wie bitte nichts anfassen.
1: Boah, also ich kann mir vorstellen, das stand bestimmt lange in den Startlöchern, oder? Wie lange haben die gebraucht?
2: Ja. Oh ja, aber sowas von, die Bauzeit. Über 20 Jahre saßen die da dran. Seit Oktober 2024 waren erste Bereiche schon so leicht zugänglich. Jetzt ist es aber komplett fertig, direkt am Rand von Kairo, ja, mit Panoramablick auf die Pyramiden.
1: Wow, also wenn ihr mal Urlaub in Ägypten plant, dann spart euch den Museumsbesuch im Grand Egyptian Museum nicht für den allerletzten Tag auf. Nehmt lieber gleich einen ganzen oder noch ein paar mehr.

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1: Im Studio Anna Löwer. Es soll der größte Börsengang der Geschichte werden. Ab heute wird Elon Musks Raumfahrtunternehmen SpaceX an der Börse gehandelt. Experten mahnen, dass die Bewertung von SpaceX gerade zu hoch ausfallen könnte, auch wegen des Mythos rund um Musk. Ohne Reform fehlen bei den gesetzlichen Krankenkassen nächstes Jahr 19 Milliarden Euro. Das hat Bundesgesundheitsministerin Wagen gesagt. Im Bundestag warb sie für die umstrittene Gesundheitsreform. Sie verlange allen etwas ab, aber niemandem etwas Unzumutbares, so die Ministerin. Der Tankrabatt hat die Inflation in Deutschland ein wenig nach unten gedrückt. Laut Statistischem Bundesamt lag die Teuerungsrate im Mai bei 2,6%, nach 2,9% im April. Trotz Tankrabatt gehört der Sprit aber weiter zu den Preistreibern Nummer 1. Woran genau der Ostseewal letztlich gestorben ist, ist weiter unklar. Laut Mecklenburg-Vorpommerns Umweltminister Backhaus wurden bei der Obduktion keine schweren Verletzungen oder Fremdkörper entdeckt. Trackerdaten zeigen, dass der Wal nach seiner Freilassung in der Nordsee noch gut 200 Kilometer geschwommen ist.
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2: Mit Regina Rademacher habt einen schönen Freitagmittag mit uns auf dem Weg ins Wochenende. Denken wir mal kurz an Skandinavien. Da fällt mir nämlich sofort Urlaub ein oder verlängertes Wochenende. Aber ich denke dann auch an diesen bestimmten Style, an helle Wohnungen, Designvasen und Zimtschnecken auf Leinentischdecken. Und jetzt plötzlich auch an Schleifen auf Blusen. Die Schwedinnen, die machen in diesem Jahr nämlich aus verspielten Details gerade wieder einen riesigen Modetrend. Warum die Rosettbluse jetzt nämlich überall auf taucht. Dazu gleich mehr hier noch bis halb.
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1: Gestern wollte ich eigentlich nur nach einer neuen Tischlampe suchen. Da habe ich mal gedacht, orientiere ich mich im Bereich Skandinavien? Gibt es da vielleicht was Schönes online? 5 Minuten später war ich dann aber plötzlich bei den schwedischen Mode-Accounts. Überall waren Schleifen, Pastelltöne und diese niedlichen Rosettblusen. Wie bin ich da gelandet? Skandinavien kann also offenbar nicht nur Sofa, Kerzen, Lampen und Hüge, sondern inzwischen auch richtig gute Fashion-Trends abliefern. Und modisch kommt da gerade richtig viel Inspiration bei rüber. Besonders die Schwedinnen, die feiern aktuell die sogenannte Rosettbluse eben. Das schwedische Wort Rosett bedeutet Schleife und bezeichnet im Modekontext so weiche Stoffe, kleine Schleifen vorne, oft in rosa oder creme. Das Ganze wirkt dann irgendwo zwischen romantisch, modern, absichtlich ein kleines bisschen overdressed, aber auch sehr clean gestylt, wie dieser Scandi-Look halt ist. Und das Lustige, sobald die Schleifenbluse im Look ist, da reicht einfach eine schlichte Jeans dazu und es sieht sofort nach Fashion Week aus. Und gerade dieser Soft-Romance-Stil mit den verspielten Details kommt total zurück, bald sicher auch zu uns. Und es wirkt so freundlich, ganz leicht und irgendwie wie, ja, gute Laune zum Anziehen.

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1: Viele Wolken sind gerade das Thema und von Westen her kommt immer mal wieder Regen rein. Am Alpenrand kann das auch länger nass bleiben. Richtung Nachmittag wird es vor allem im Südwesten öfter trocken. Sonst bleibt es eher grau bis wolkig dabei mit maximal 15 bis 22 Grad. Morgen geht's dann mit vielen Wolken und Schauern weiter. Am freundlichsten wird südlich von Main und Mosel, dazu höchstens 26 Grad.
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2: Kaffeesatz wird zu Bioplastik. Wissenschaftlerinnen und Wissenschaftler erforschen, wie Kaffeesatz, von dem die Welt jährlich über 6 Millionen Tonnen produziert, zu umweltfreundlichem Bioplastik verarbeitet werden kann. Der größte Teil dieses Kaffeesatzes landet bisher in der Mülltonne. Neue Verfahren verwandeln das organische Material in Polymergrundstoffe, die konventionelle Kunststoffe ersetzen sollen. Das Projekt könnte einen doppelten Umweltnutzen bieten: Abfallvermeidung und CO2-freundliche Materialproduktion.
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3: Mit Regina Rademacher und wir sprechen gleich mit Daniel Völz. Kennen einige von euch aus dem Fernsehen, andere eher aus dem Lifestyle- und Interior-Kontext. Ist ein interessanter Typ, auf jeden Fall. Und wir hören gleich mal, was noch hinter dem bekannten Gesicht alles so steckt. Darüber sprechen wir mit ihm in einem unserer Podcasts hier bei Brillux Radio. Und einen kleinen Vorgeschmack drauf gibt's hier nach zwei Songs schon mal.

0: einen neuen Anstrich bekommt, da wird aus ein bisschen Farbe ganz, ganz schnell ein großes Projekt mit vielen Meinungen. Und umso spannender finde ich Menschen, bei denen genau dieses Thema Wohnen und Leben gleich mehrere Länder und Lebensphasen verbinden kann. In der neuen Podcast-Folge von Brillux zu Hause geht es diesmal genau darum. Da erzählt uns Daniel Völz, ja, der vom Bachelor, wie sich sein Leben zwischen Deutschland und den USA entwickelt hat und was Wohnen und Stil dabei für eine Rolle spielen. Und ein bisschen Reality-TV-Vergangenheit spielt dann auch mit rein.
1: Und da sind wir beim Thema, was ich hier eben auch schon angesprochen habe. Größte Unterschiede Wohnen Deutschland versus USA. Mhm. Das finde ich echt so spannend. Und ich mache so eine Einrichtungssendung bei Vox und ich höre ganz oft, ja, also bei den anderen Einrichtungssendungen, so in Amerika, die man dann immer so sieht, da reißen die mal eben an einem Tag irgendwelche Wände raus und mal hier ein neues Fenster, da ein neues Türchen. Warum macht denn ihr das nicht? Alleine baulich ist das ja eine komplett andere Welt.
2: Voll.
1: In Amerika und Deutschland. Wie sind so deine Erfahrungen, was die Wohnunterschiede?
2: Also ist der abgesehen von, also Thema 1, glaube ich, Klimaanlage.
1: Oh ja, bist du Team Klimaanlage oder?
2: Ich bin volle Team Klimaanlage. Also ich finde es aber auch, das ist letztendlich der größte Fortschritt, den wir in der Menschheit vielleicht gemacht haben, was den Komfort angeht.
1: Ich meine, Lüften ist auch was Tolles. Was sehr Deutsches, ja, ich gebe es zu.
2: Stoßlüften.
1: Aber ja.
2: Das ist, ich habe letztens mitbekommen, dass Amerikaner das für sich entdeckt haben.
1: Stoßlüften ist wahrscheinlich so ein TikTok-Trend oder sowas gewesen. Ja,
2: wurde dann irgendwie so, ey Leute, passt auf, also ich mache die Fenster hier auf, ich mache die Fenster da auf und dann auf Englisch haben die gesagt, I'm burping the house. Ist wie so Tupperware, so die Luft raus. So wird das halt dort erklärt. Und die Leute so, ja, das ist ganz toll, da kommt frische Luft rein. Und ja, und es ist so wirklich so.
1: Stimmt, ich habe, glaube ich, wirklich auf TikTok so ein Video dazu gesehen, ja, vor ein paar Monaten. Jetzt, wo du das gerade erzählst. Ja. Ja gut, aber man muss ja sagen, Bausubstanz und sowas, es ist ja auch unterschiedlich, wie da gelüftet werden muss oder nicht.
0: Ja, auf jeden Fall spannend zu hören, wie unterschiedlich die Lebensstile sein können, nicht nur das Lüften. Und was am Ende doch überall wichtig bleibt, ein Zuhause, das soll sich richtig anfühlen. 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Das Reinklicken lohnt sich natürlich auf jeden Fall.

Einsteigen, hinsetzen, ankommen, fertig. Züge sollen uns im normalen Alltag einfach von A nach B bringen. Wie viel toller ist es aber dann doch, wenn es Orte gibt, an denen genau dieser Weg selbst zum Erlebnis wird. Warum Bahnfahren woanders einfach bunt, verspielt und richtig kreativ wird, das klären wir gleich hier nach 13 Uhr bei Brillux Radio.

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1: Im Studio Anna Löwer. Frauen sollen künftig besser vor häuslicher Gewalt geschützt werden. Der Bundesrat hat dafür ein neues Gesetz beschlossen. Das ermöglicht unter anderem den Einsatz von elektronischen Fußfesseln bei Tätern oder auch verpflichtende Anti-Gewalt-Trainings. Es soll der größte Börsengang der Geschichte werden. Ab heute wird Elon Musks Raumfahrtunternehmen SpaceX an der Börse gehandelt. Experten mahnen, dass die Bewertung von SpaceX gerade zu hoch ausfallen könnte, auch wegen des Mythos rund um Musk. Der Tankrabatt hat die Inflation in Deutschland ein wenig nach unten gedrückt. Laut Statistischem Bundesamt lag die Teuerungsrate im Mai bei 2,6%, nach 2,9% im April. Trotz Tankrabatt gehört der Sprit aber weiter zu den Preistreibern Nummer 1. Die vagen Hoffnungen auf einen baldigen Friedensdeal zwischen den USA und dem Iran haben den Ölpreis sinken lassen. Seit Mittwoch hat der Preis um mehr als 5% nachgelassen. US-Präsident Trump hatte mal wieder ein baldiges Abkommen angekündigt. Der Iran weist das zurück.
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2: Schönen guten Tag, ich bin Regina Rademacher und ich fahre nicht andauernd mit der Bahn. Aber wenn ich dann mal am Bahnsteig stehe, erwische ich mich oft dabei, dass ich eigentlich nur auf die Anzeige schaue und hoffe, dass der Zug irgendwie pünktlich kommt. Der Rest läuft irgendwie nebenbei. Dann habe ich aber gehört, dass es Länder gibt, in denen man schon fast stehen bleiben will, weil die Züge selbst so besonders aussehen. Bunt, verspielt, komplett durchdesignt bis ins kleinste Detail. Was da jetzt bitte hintersteckt und wo solche Züge fahren, das klären wir gleich hier nach 3 Songs.
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0: Umzüge haben im Alltag, finde ich, eigentlich eine ziemlich klare Aufgabe. Da gibt es gar nichts zu diskutieren. Die sollen uns schnell, zuverlässig und ohne großes Nachdenken von A nach B bringen. Einsteigen, Platz suchen, vielleicht noch einen Blick aufs Handy und irgendwann wieder aussteigen. Wäre toll, wenn das klappen würde. Häufiger. In einigen anderen Ländern, da geht das mit den Zügen gerade in eine ganz andere Richtung. Da werden Züge nicht nur gebaut, um zu fahren, sondern um aufzufallen, Geschichten zu erzählen und manchmal auch richtig Spaß zu machen. Manchmal richtig schön, das sagt auch meine Kollegin Alexandra Peters. Alexandra, warum werden Züge woanders so aufwendig gestaltet?
1: Weil Züge dort viel mehr sind als reine Fortbewegung. Sie gehören zum Alltag und genau deshalb werden sie auch so toll gestaltet. Besonders in Japan, da gibt es ganze

0: Themenzüge. Außen Anime-Figuren in passende Farben, Muster, manchmal sogar Sounds. Hello Kitty oder Pokémon-Züge fahren dort ganz selbstverständlich durch Städte und übers Land. Diese Züge sollen Freude und gute Laune machen und sie machen Bahnfahren zu einem kleinen Erlebnis, nicht nur zu einer Strecke von A nach B.
1: Also richtig durchdesignt, nicht nur so ein Logo hier und da mal?
0: Total. In Japan ist oft der komplette Zug eine Bühne. Zum Beispiel der Pokémon-Zug, da sitzt man zum Beispiel auf Pikachu sitzen und hat Pikachu-Figuren im Zug sitzen. Aber auch Regionalbahnen bekommen Designs, die sich an Landschaften orientieren. Blumenmuster, Wellen, Jahreszeiten, alles sehr ruhig, sehr ästhetisch. In Indien zum Beispiel gibt es aber auch besondere Züge. Dort sind viele Loks extrem farbenfroh, mit kräftigen Farben und Ornamenten. Das wirkt lebendig, fast wie ein rollendes Gemälde.
1: Und dann gibt es auch noch so spektakuläre Bilder aus Asien, wo Züge fast selbst zur Kulisse werden.
0: Genau, Thailand zum Beispiel, der Meklong-Markt, da fährt der Zug mitten durch die Marktstände. Alles wird zur Seite geklappt oder gezogen, der Zug rollt durch, danach geht's weiter mit dem Markt. Das sieht jedes Mal aus wie eine perfekt choreografierte Szene, die sich viele Touristen extra angucken. Oder Vietnam, Hanoi, enge Gassen und dazwischen der Zug. Der fährt so dicht an den Häusern vorbei, dass Cafés ihre Tische und Stühle und die Besucher sich selbst direkt an die Hauswände drücken müssen. Der Abstand beträgt oft nur wenige Zentimeter. Und in China, in Chongqing, fährt eine Bahnlinie einfach durch ein Wohnhaus. Station mitten im Gebäude. Architektur, Alltag und Verkehr verschmelzen da komplett.
1: Ja, und damit haben wir vielleicht auch den Unterschied. Bei uns ist der Zug Mittel zum Zweck. Anderswo wird er eher zum Ziel, das man gerne besucht. Und plötzlich wirkt so eine einfache Fahrt ein bisschen weniger grau. Wäre ja vielleicht auch mal eine coole Idee.

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1: Viele Wolken sind gerade das Thema und von Westen her kommt immer mal wieder Regen rein. Am Alpenrand kann das auch länger nass bleiben. Richtung Nachmittag wird es vor allem im Südwesten öfter trocken. Sonst bleibt es eher grau bis wolkig dabei mit maximal 15 bis 22 Grad. Morgen geht's dann mit vielen Wolken und Schauern weiter. Am freundlichsten wird südlich von Main und Mosel, dazu höchstens 26 Grad.
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2: Großmütter bleiben durch Enkel geistig fit. Großeltern, die regelmäßig auf ihre Enkelkinder aufpassen, bleiben nachweislich länger geistig fit. Eine Studie zeigt, dass besonders Großmütter bei kognitiven Tests, etwa im Bereich Gedächtnis und Sprachfluss, deutlich besser abschneiden als Gleichaltrige ohne Kontakt zu jüngeren Generationen. Die Ergebnisse legen nahe, dass soziale Einbindung und das Kümmern um Kinder das Gehirn in Form halten.
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3: Mit Regina Rademacher und es ist ein sehr riskantes Fable von mir. Ich mag gerne filigrane Dinge aus Glas, besonders Trinkgläser oder überhaupt auch Weingläser oder Sektflöten. Ich habe das im Alltag sehr gerne auch daraus, normal in der Woche mal zu trinken. Das ist aber schon ein bisschen gefährlich, weil die halt meist sehr fein sind. Tolles Glas ist aber auch nochmal eine ganz andere Kunst und ein ganz anderer Genuss. Aber wie viel Arbeit und Gefühl in so einem Glas steckt, das merkt man eigentlich erst, wenn man die Entstehung mitbekommt. Diese besonderen und zerbrechlichen Hingucker aus Glas sind also gleich Thema. Hier noch bis 14 Uhr.

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1: Die Weingläser meiner Oma, die kommen aus dem Jahr 1918 und sind wirklich sehr, sehr dünn. Die Kerzenständer meiner Nachbarin sind nur etwas jünger und ähnlich zerbrechlich. Das ist immer sehr gefährlich, aber ich finde, es sieht einfach alles so viel schöner damit aus und auch der Wein schmeckt irgendwie besser. Es ist eine Kunst, aus so einem heißen Klumpen was Schönes zu machen, sowas Schönes. Und meine Kollegin Linda Wilmes und Lisa Kreinbaum haben das einfach mal hautnah miterlebt für uns, und zwar in der Glasmanufaktur Willingen. Da durften sie Glasbläser und Gestalter Sebastian Hartmann über die Schulter schauen. Lisa, wie war's denn?
2: Wir haben eine Glaskugel gemacht und ich sag's dir, das war echt nicht leicht. Man steht da vor diesem ultra heißen Ofen, muss das glühende Glas dann ganz schnell drehen und formen und dann noch mit kontrolliertem Druck durch ein Mundstück in die sogenannte Glasmacherpfeife pusten. Und das dann nochmal und nochmal und wieder von vorne. Aber hören wir mal rein, wie ich mich angestellt habe.
3: Okay, ich gebe mir Mühe.
4: Alles klar.
3: Puh, war das schon zu viel?
4: Nein, das war super.
2: War gut.
4: So, jetzt haben wir hier vorne ein bisschen Luft drin. Die ganze Sache nennt sich jetzt Köbel. Hierbei ist es wichtig, eine gleichbleibende Wandstärke zu erzeugen und das

0: Glas abzukühlen.
1: Sebastian Hartmann ist ausgebildeter Glasbläser und Glasgestalter. Und er hat das alles mit uns gemacht. Dreimal habe ich also insgesamt in diese zähe, honigartige Glasmasse geblasen, die dann wieder in den Ofen kam.
0: Die Luftblase im Inneren kann man immer noch gut erkennen.
1: Ah ja, das ist meine Blase.
0: Das ist deine Luft, ja.
1: Wow, Wahnsinn. Das sieht echt cool aus. Und ich denke, wir werden auch noch ein kleines bisschen größer, oder?
0: Ja, werden wir.
2: Ja, jetzt kommt nämlich schon hier wieder Nachschub. Kugel ist größer geworden.
0: So, du bist bereit?
1: Ich bin bereit.
0: So, du bist bereit.
1: Ist das der letzte Blasgang?
0: Ja.
1: Okay, let's go.
0: Power, power. Stopp.
2: Kann ich so einfach da das richtige Maß zu finden? Linda, beschreib mal, wie ist jetzt das Ergebnis geworden?
1: Ja, also es ist eine wirklich schöne, runde, weiße Kugel mit ganz vielen bunten Stückchen drin. Und ich muss sagen, ich bin total stolz auf das Ergebnis.
0: Sehr gut hingekriegt.
1: Ja, guck.
2: Aber dass du es zum ersten Mal gemacht hast, Respekt.
1: Es ist aber auch echt nicht leicht. Glas verzeiht nämlich gar nichts. Wenn man da einen Fehler macht, dann ja, ist es für die Tonne.
0: Richtig.
3: Nicht bloß Deko, sondern echtes Handwerk. Ganz was Wundervolles und so schön. Und so wirkt ein Glas dann auch einfach nochmal viel, viel wertvoller. Richtig schön, dass es das noch gibt. Und das Verrückte, die Technik dahinter, die ist ja bis heute fast dieselbe, wie als es losging, vor über 2000 Jahren.

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1: Kurze Frage, wo habt ihr eigentlich immer diese tollen Ideen her? Gerade beim Kaffee noch mal kurz durchgescrollt und das habe ich mich dann wieder gefragt, als ich eure Wohnungsideen alle gesehen habe. Das sieht immer ganz fantastisch bei euch zu Hause aus. Besonders gerne bleibe ich ja bei diesen Vorher-Nachher-Bildern oder Reels hängen. Dieses Gefühl von wow, auf einmal komplett anders, richtig frisch, das kennt ihr sicher. Und fürs eigene Zuhause gibt man sich ja sowieso immer noch mal besondere Mühe. Ist ja auch für viele von euch so ein echter Lieblingsort, wo man gerne hoffentlich ist. Aber warum eigentlich? Die Frage nehmen wir uns gleich mal genauer vor. Hier bei Brillux Radio, dann nach 14 Uhr.

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1: Im Studio Mia Hin. Heute steht der womöglich größte Börsengang in der Geschichte an. Elon Musk will für sein Raumfahrtunternehmen SpaceX umgerechnet rund 75 Milliarden Dollar einsammeln und damit alle anderen Aktiendebüts in den Schatten stellen. Musk könnte so der erste Billionär der Welt werden. Frauen in Deutschland sollen künftig besser vor häuslicher Gewalt geschützt werden. Der Bundesrat hat dafür ein neues Gesetz beschlossen. Das ermöglicht unter anderem den Einsatz von elektronischen Fußfesseln bei Tätern oder auch verpflichtende Anti-Gewalt-Trainings. Knapp einen Monat nach dem Start ist die neue E-Auto-Prämie 50.000 Mal beantragt worden. Das hat Bundesumweltminister Schneider mitgeteilt. Für neu gekaufte E-Autos kann es je nach Einkommen und Haushaltsgröße bis zu 6.000 Euro vom Start dazugeben. Die Fußball-WM in Nordamerika nimmt weiter Fahrt auf. Nach dem Start in Mexiko sind jetzt auch die anderen beiden Gastgeber dran. Heute Abend steigt Kanada in Toronto gegen Bosnien-Herzegowina ins Turnier ein. Und kommende Nacht unserer Zeit sind die USA in Los Angeles gegen Paraguay gefordert.
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2: Hallo am Freitag, ich bin Regina Rademacher und doch ja, manchmal erwische ich mich dabei, dass ich quasi mit den Augen in fremde Wohnzimmer reingehe und mir denke, oh, wie schön, wie gemütlich es wirkt. Das ist es bei uns ja auch, es sieht aber halt ganz anders aus. Und genau dieses Gefühl haben viele von euch genau so beschrieben, als wir euch nach eurem eigenen Zuhause gefragt haben. Was dieses Wohlfühlen so besonders macht, das hören wir uns gleich mal in euren Antworten an, hier nach drei Songs.
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1: Wenn morgens alles ein bisschen schneller gehen muss, ist mein Zuhause oft der einzige Moment, der sich irgendwie sortiert anfühlt. Auch wenn noch der Kaffeebecher halb voll auf der Spüle steht. Genau dieses Gefühl von hier ist mein Platz steckt auch in vielen eurer Nachrichten zum Thema Zuhause, die ihr uns geschickt habt. Egal ob frisch renoviert, neu gestrichen oder komplett umgebaut, da geht es nicht nur um Räume, sondern um dieses Ankommen im eigenen Stil. Warum für viele das eigene Zuhause Wohlfühlort Nummer 1 ist, das wollten wir von euch wissen.
2: Ja, das ist da, wo ich hinkomme, wenn ich einen stressigen Tag hatte, wo ich mich abends entspannen kann und doch relativ viel Zeit verbringe.
3: Ja, ich würde sagen, weil das einfach so ein Heimatgefühl ist und man da einfach man selber sein kann und sich heimisch fühlen kann.
4: Naja, ich sag mal, ich kenne mich dort am besten aus. Das ist absolut meine Komfortzone. Ich kann dort sein, wie ich bin.
5: Weil man zu Hause alles das machen kann, was man möchte.

0: Freude, sich das einrichten kann, wie man möchte und dann das den Wohlfühlcharakter hat.
1: Ja, richtig schön zu hören, richtig toll, wie ihr über euer Zuhause sprecht. Kollegin Lisa Kreinbaum bekommt es auch oft zu hören, vor allem, wenn du für unsere Home Stories unterwegs bist, oder Lisa?
2: Ja, genau. Und vor allem dieses, ich kann mein Zuhause so gestalten, wie ich das will. Das ist wirklich ein super wichtiger Punkt. Das merke ich immer bei den Home Stories. Da besuche ich ja meistens Menschen, die gerade eine Renovierung hinter sich haben. So zum Beispiel auch Katharina in Düren.
3: Als wir reinkam oder das Haus gekauft habe, wir haben es ja quasi entkernt und ich konnte alles das machen, was ich mir schon immer vorgestellt habe, mit Kamin und mit Hunden, aber auch dieser Einrichtungsstil. Darum ist das einfach mein Zuhause.
2: Und noch dazu kommt der Stolz darüber, was man daraus gemacht hat. Besonders krass war das auch bei Peter aus Münster. Er hat mit seiner Frau einen alten Pferdestall umgebaut.
4: Wenn man jetzt hier so sitzt und nochmal auf die alten Bilder schaut, da denkt man, boah, also wir haben richtig schön, was wir hier hinbekommen und es ist einfach toll, hier zu wohnen.
2: Es muss aber auch nicht immer eine Sanierung sein. Manchmal reichen schon neue Farben für ein ganz neues Wohngefühl. Joanna hat zum Beispiel ihre kleine Tochter mit einem neuen Kinderzimmerlook überrascht.
5: Unsere Tochter fand es natürlich Bombe. Die hat sich total gefreut, dass ihr Zimmer jetzt in einem knalligen Pink sozusagen aufgelebt ist.
2: Also eigene Ideen umsetzen, Veränderungen hautnah miterleben oder einfach mal neue Farben ausprobieren, so wird das Zuhause zum echten Lieblingsort.
1: Und es ist doch auch ziemlich spannend, wie unterschiedlich Zuhause aussehen kann und so soll es ja auch sein. Trotzdem das gleiche Gefühl, was es auslöst und genau deshalb bleibt es für viele von uns der wichtigste Ort überhaupt, für mich ja auch. Anschauen könnt ihr das Ganze übrigens auch, unsere Home Stories, die findet ihr immer unter brillux.radio.

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1: Viele Wolken sind gerade das Thema und von Westen her kommt immer mal wieder Regen rein. Am Alpenrand kann das auch länger nass bleiben. Richtung Nachmittag wird es vor allem im Südwesten öfter trocken. Sonst bleibt es eher grau bis wolkig dabei mit maximal 15 bis 22 Grad. Morgen geht's dann mit vielen Wolken und Schauern weiter. Am freundlichsten wird südlich von Main und Mosel, dazu höchstens 26 Grad.
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2: Frischer Haarschnitt und seelische Erste Hilfe. In Kenia werden Barbershops zu Orten für die mentale Gesundheit. Psychische Probleme sind dort oft ein großes gesellschaftliches Tabu. Eine neue Initiative schult Friseure jetzt als vertrauensvolle Ansprechpersonen. In der Regel sind Männer im Barbershop eher bereit, offene Gespräche zu führen. Viele klagen über Stress. Mit ihrem Friseur können sie gut darüber reden und die Unterstützung auch annehmen. Das Projekt ist gut angelaufen. Bisher haben mehr als 1000 junge Männer von dem Angebot profitiert.
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3: Neon, das fühlt sich für mich immer ganz doll nach Großstadt an. Bei Nacht natürlich. Nach Schildern, die flackern und nach einem Licht, das nie ausgeht. Mir fallen die Clubs ein, mir fällt Werbung ein. Umso verrückter ist es aber eigentlich, dass genau dieser Effekt auch in der Natur vorkommt. Wie das dann aussieht und ob das auch flackert, das besprechen wir gleich hier. Ich bin Regina Rademacher, kommt gut durch den Freitag.

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1: Neon ist für mich so ein typisches Stadtding. Laut, hell, ein bisschen überdreht, aber irgendwie auch sehr faszinierend und kultig. Bis ich mal am Strand bei einem späten Spaziergang so kleine blau blinkende Knubbel auf dem Sand gesehen habe. Das war wirklich spooky. Aber eben das übliche Neon. Jeder Schritt leuchtete so leicht blau auf. So als ob die Natur plötzlich aussieht wie Neon-Design ohne Steckdose. Kollegin Linda Wilmes, Neon und Natur, wie passen das zusammen? Kann das sein?
2: Ziemlich gut sogar. Und ehrlicherweise auch ein bisschen spektakulärer als alles, was wir so bauen. Es gibt zum Beispiel Strände, da gehst du nachts ins Wasser und plötzlich leuchtet jeder deiner Schritte knallblau auf. Als würdest du durchs Licht laufen. Das kommt von den sogenannten Dinoflagellaten, winzige Mikroorganismen. Die reagieren auf Bewegung mit Licht. Biolumineszenz nennt sich das. Und das ist kein Einzelfall. In der Mosquito Bay zum Beispiel ist das so stark, dass die Fische da leuchtende Spuren durchs Wasser ziehen. 1A Neon-Effekt.
1: Ja, und deutlicher als meine kleinen, was waren das, Mini-Quallen, die da so blau auf dem Strand geleuchtet haben. Auf jeden Fall.

0: Aber warum machen die das?
1: Ganz simpel eigentlich, überleben. Wenn sie gestört werden, leuchten sie auf und machen damit auf sich aufmerksam. Frei nach dem Motto, Achtung, hier passiert gerade was. Das kann dann nämlich größere Räuber anlocken, die dann die eigentlichen Angreifer vertreiben. Und solche Effekte gibt's auch tief unten im Meer. Da gibt's leuchtende Quallen, Fische oder Korallen. Und der Himmel kann das auch. Stichwort Polarlichter. Wenn geladene Teilchen von der Sonne auf die Erdatmosphäre treffen, entstehen diese grünen, pinken oder auch violetten Lichter am Himmel. Wie ein riesiges Neonband. Besonders gut sieht man das dann zum Beispiel in Norwegen oder Island.
0: Warum denken wir denn eigentlich bei solchen Naturphänomenen direkt immer, dass das irgendwie künstlich aussieht? Es ist doch nicht künstlich, sondern Natur pur.
1: Weil wir diese Farben im Alltag fast nur aus unserer eigenen künstlichen Welt kennen. Neon heißt für unser Gehirn menschengemacht. Das ist Absicht, Aufmerksamkeit. Wenn genau diese Farben dann plötzlich in der Natur auftauchen, wirkt das wie ein Fehler im System. Dabei ist eher unsere Vorstellung falsch. Wir denken bei Natur an gedeckte Farben, grün, braun oder blau, aber die Natur kann auch grell. Und zwar richtig.
0: Ja, und das beweist sie uns auch immer. Am Ende ist Neon also gar nicht nur künstlich oder so künstlich, wie wir vielleicht denken. Vielleicht haben wir nur gelernt, die Farben eher der Stadt zuzuschreiben. Neon-Reklame, ne, was wir am Anfang hatten. Ah, die Natur war da offenbar ein bisschen schneller und anscheinend auch deutlich spektakulärer.

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1: Ich könnte mal einen Tipp gebrauchen. Ich habe hier zu Hause einen geerbten Teller stehen. Dunkelblau, groß, mit richtig viel so Gold-Ornamenten drauf. Irgendwas mit Kranichen und Blüten. Die Spülmaschine wird der garantiert nicht überleben. Aber nun steht er nur rum. Und ich weiß nicht so genau, ob als Deko oder in den Keller oder gleich in den Müll. Ist mir persönlich ein bisschen zu viel. Andere stehen hier auf opulente Deko. Warum das weltweit so unterschiedlich gesehen wird, da sprechen wir gleich nach 15 Uhr drüber. Hier bei Brillux Radio.

0: SpaceX an der Börse gehandelt. Experten mahnen, dass die Bewertung von SpaceX gerade zu hoch ausfallen könnte, auch wegen des Mythos rund um Musk. Ohne Reform fehlen bei den gesetzlichen Krankenkassen nächstes Jahr 19 Milliarden Euro. Das hat Bundesgesundheitsministerin Wagen mitgeteilt. Im Bundestag warb sie für die umstrittene Gesundheitsreform. Sie verlange allen etwas ab, aber niemandem etwas Unzumutbares, so die Ministerin. Die vagen Hoffnungen auf einen baldigen Friedensdeal zwischen den USA und dem Iran haben den Ölpreis sinken lassen. Seit Mittwoch hat der Preis um mehr als 5% nachgegeben. US-Präsident Trump hatte mal wieder ein baldiges Abkommen angekündigt. Der Iran weist das zurück. Woran genau der im März gestrandete Ostseewal letztlich gestorben ist, ist weiter unklar. Laut Mecklenburg-Vorpommerns Umweltminister Backhaus wurden bei der Obduktion keine schweren Verletzungen oder Fremdkörper entdeckt. Tracker-Daten zeigen, dass der Wal nach seiner Freilassung in der Nordsee noch gut 200 Kilometer geschwommen war.
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2: Viel hilft viel, ist so ein oller Spruch, ja. Bei Deko, Kerzen und Farben kann es dann schnell wirklich zu viel sein. Mir geht es so mit einem alten Teller meiner Schwiegermutter, sehr dunkelblau, dann eben auch noch so goldiges Zeug da drauf gemalt. Ich schwanke dann immer zwischen, oh, der sieht aber edel aus und wow, der ist deutlich drüber. Wann ist's aber nun eigentlich stilvoll und wann too much? Das klären wir gleich noch hier. Ich bin Regina Rademacher, schön, dass ihr dabei seid.
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1: Im Studio Mia Hin. Es soll der größte Börsengang der Geschichte werden. Ab heute wird Elon Musks Raumfahrtunternehmen

0: Es ist eine schwierige Kiste. Wir haben einen Teller geerbt. Der ist deutlich nicht spülmaschinenfest. Ist schon Ausschlusskriterium bei mir. Und deshalb einfach auch nur als Deko zu gebrauchen. Groß, sehr dunkelblau, glänzend, aber eben auch so mit Gold verziert. Wenn ich den in der Hand habe, guck mir den an. Ich weiß es einfach nicht. Ist der jetzt interessant? Ja, aber sonst? Was für mich schon deutlich zu viel ist, gilt woanders aber als absoluter Traum oder als opulent. Sieht nämlich auf der ganzen Welt ganz anders aus. Kollegin Amina Jama Astiban hat mal einen Blick auf die Kulturen rund um den Globus geworfen.
1: In Skandinavien zum Beispiel, aber auch bei uns in Deutschland, ist es üblich, Wohlstand leise zu zeigen. Wohlstand ist Privatsache. Anstelle von Prunk zeigen die meisten ihren Wohlstand lieber durch Qualität und Langlebigkeit. Zum Beispiel beim Auto oder bei Möbeln statt durch auffälligen Prunk. Ganz anders ist das zum Beispiel in den Golfstaaten. Da gehört der große Auftritt quasi dazu und steht sogar für göttlichen Segen und eine erfolgreiche Familiengeschichte. Goldene Wasserhähne in Dubai, ganz normal. Noch stärker sichtbar bei Festen oder Großzügigkeit gegenüber Gästen. Je opulenter das Buffet, je prunkvoller das Haus, desto mehr Ansehen bringt das. Gastfreundschaft ist eine öffentliche Inszenierung von Reichtum. In China ist Opulenz ein Zeichen von Status, geprägt vom Prinzip Mianzi, also Gesicht wahren. Bedeutet, wer teure Markenuhren kauft oder riesige Hochzeitsfeiern schmeißt, der beweist Einfluss und gesellschaftliche Stellung. Deshalb boomen dort Luxusautos und Markenläden so sehr. In Japan wiederum ist es genau umgekehrt. Dort gilt Protzen eher als unangenehm. Der wahre Luxus liegt im perfekten Detail. Ein Beispiel: Japans Teekultur. Dort gibt es handgedrechselte Teeschalen, für die Sammler tausende Euro bezahlen, weil sie absolute Präzision und Geschichte verbinden. In Indien ist es wieder ganz anders. Hier spielt Opulenz oft nur bei Hochzeiten oder Festen eine Rolle. Normalerweise leben die Familien ziemlich bescheiden, aber bei Hochzeiten, da werden teils über Kredite, goldene Schmuckgarnituren, prachtvolle Saris und aufwendig geschmückte Festivalsäle organisiert. Da steht Opulenz für den Respekt vor der älteren Generation in der Familie, das Weitergeben der Familienehre und das Glück der nächsten Generation.
0: Wie sehr sich unser Gefühl für Stil und zu viel eigentlich unterscheidet. So je nachdem, wo man gerade ist. Aber vielleicht macht es das ja auch wieder so spannend. Interessant, wie unterschiedlich Opulenz da in den verschiedenen Kulturen gewertet wird und auch warum. Die Infos dazu, wie es woanders alles so gehandelt wird, habt ihr hier gerade bekommen bei Brillux Radio.

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1: Viele Wolken hängen am Nachmittag am Himmel. Dazu kommt von Westen her immer mal Regen rein. Vor allem am Alpenrand kann es häufiger nass werden, während es im Nordosten bis zum Abend meist trocken bleibt. Dazu liegen die aktuellen Höchstwerte zwischen 15 und 22 Grad. Morgen geht es im Norden und Osten mit vielen Wolken und einigen Schauern weiter. Ansonsten ist es oft sonnig bei maximal 26 Grad.
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2: Orcas kehren an Englands Küste zurück. An der Küste Nordenglands jagen wieder Schwertwale in großen Gruppen. Fischer beobachteten zuletzt eine ganze Schule, so werden die Rudel bei Walen genannt, von 10 Tieren vor Northumberland. Meeresbiologen sprechen von einer kleinen Sensation. Die Walmütter geben ihr Wissen über fischreiche Jagdgründe an die Jungen weiter. Das zeigt, die marinen Ökosysteme erholen sich spürbar. Ein marines Ökosystem ist der Lebensraum aller Pflanzen und Tiere im Meer. Ein wunderbares Zeichen für eine gesündere Natur.
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3: Kaputt heißt jetzt trendy. Das wissen wir mittlerweile alle. Auch meine Oma würde das Loch in meiner Jeans nicht mehr einfach so stopfen wie früher. Aus Löchern werden inzwischen nämlich kleine Kunstwerke. Und das Beste, je mehr Flicken, desto schöner. Wir klären gleich mal, wie eine japanische Kunst aus einem simplen Stich eine echte Sprache gemacht hat. Ich bin Regina Rademacher. Hallo, schönen Nachmittag.

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1: Neulich habe ich aus Versehen wirklich ein Loch in meine Lieblingsjeans gerissen und da dann wieder an den Stopfüberfall meiner Oma vor ein paar vielen Jahren gedacht, die einfach der Meinung war, die Jeans vom Kind ist kaputt, da kann sie ja nicht mit vor die Türe gehen. Ihr könnt euch vorstellen, wie ich getobt habe, als ich gesehen habe, wie liebevoll sie dieses Loch gestopft hat. Wie meine Oma da aber genäht und gestopft hat, das war wirklich eine Kunst. In der Nachbetrachtung habe ich dann auch gedacht, als ich diese weißen, fast künstlerischen Stiche jetzt auf der Kleidung gesehen habe, die gerade wieder angesagt ist, wie schön reparieren sein kann. Nennt sich Sashiko. Kollegin Alexandra Peters, du hast dich mit Sashiko aus Japan beschäftigt. Warum kommt diese Sticktechnik gerade jetzt so groß raus?
2: Das liegt echt am Zeitgeist. Nachhaltigkeit und Wertschätzung für Dinge werden immer wichtiger. Mit Sashiko zeigt man ganz bewusst, wo was geflickt wurde. Statt Löcher zu verstecken, macht man sie zum Hingucker. Die Reparatur wird nicht nur praktisch, sondern auch schön. Und jedes Kleidungsstück erzählt dadurch eine eigene kleine Geschichte.
1: Die Muster sehen auch richtig besonders aus. Viele sind geometrisch oder wellenförmig. War das eigentlich von Anfang an so gedacht oder wurde Sashiko erst später richtig so zur Kunst?
2: Am Anfang war Sashiko wirklich nur eine praktische Methode, um Kleidung haltbarer zu machen. Mit der Zeit haben sich aber feste Muster entwickelt. Viele Motive sind geometrisch und haben eine tiefere Bedeutung. Wellen stehen zum Beispiel für Ruhe und Beständigkeit. Andere Muster bringen Glück oder Schutz. So wurde aus einem einfachen Stich eine kleine Symbolsprache.
1: Sag mal, wo hat das Ganze eigentlich begonnen? Also warum stammt Sashiko aus Japan?
2: Sashiko kommt ursprünglich aus japanischen Dörfern, besonders im Norden. Dort war Stoff knapp und Kleidung richtig teuer. Die Leute haben ihre Arbeitskleider immer wieder gepflegt und verstärkt. Sashiko war dafür einfach ideal. Das spezielle Garn ist robust und die Stiche sorgen dafür, dass der Stoff länger hält. Funktion war am Anfang der Schlüssel, Schönheit kam dann mit dazu.
1: Ein bisschen Flickarbeit kann also richtig kunstvoll sein und Geschichten erzählen, ganz ohne den Makel zu verstecken. Vielleicht steckt ja im nächsten Loch in der Lieblingsjeans dann auch ein bisschen Japan drin.

komme ich da rein, steht in dem Raum fast gar nichts. Nur so eine stille, einsame Lampe in der Ecke. Das fällt dann natürlich nochmal besonders auf. Ich war aber jetzt nicht auf einer Baustelle oder so. Der Raum war schon normal, wirkte völlig ruhig, aber auch sehr edel. War ja auch nichts drin. Vielleicht war es das Gefühl zwischen Leere und Wirkung, das es ausgemacht hat. Melanie Knäppler spricht gleich mit euch hier bei Brillux Radio über bewussten Freiraum im Design. Das nach 4. Habt ein schönes Wochenende.

0: stellen. Laut New York Times soll ein Drittel weniger Militärgerät bereitstehen. Geplant sind nur noch 100 statt 150 Kampfjets. Auch Tankflugzeuge und ein Raketen-U-Boot sollen abgezogen werden. Frauen in Deutschland sollen künftig besser vor häuslicher Gewalt geschützt werden. Der Bundesrat hat dafür ein neues Gesetz beschlossen. Das ermöglicht unter anderem den Einsatz von elektronischen Fußfesseln bei Tätern oder auch verpflichtende Anti-Gewalt-Trainings. Die Fußball-WM in Nordamerika nimmt weiter Fahrt auf. Nach dem Start in Mexiko sind jetzt auch die anderen beiden Gastgeber dran. Heute Abend steigt Kanada in Toronto gegen Bosnien-Herzegowina ins Turnier ein. Und kommende Nacht unserer Zeit sind die USA in Los Angeles gegen Paraguay gefordert.
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2: Wir sprechen gleich mal über die Schönheit des Negative Space. Willkommen im Nachmittag bei Brillox Radio. Ich bin Melanie Knäppler.
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1: Im Studio Mia Hin. Es soll der größte Börsengang der Geschichte werden. Ab heute wird Elon Musks Raumfahrtunternehmen SpaceX an der Börse gehandelt. Experten mahnen, dass die Bewertung von SpaceX geradezu hoch ausfallen könnte, auch wegen des Mythos rund um Musk. Die USA wollen den NATO-Partnern in Europa künftig offenbar weniger Kampfflugzeuge und Kriegsschiffe zur Verfügung

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1: Oh Mann, ich glaube, ich muss euch echt nicht sagen, wie es bei mir zu Hause mit 4 Kindern aussieht. Ich muss jeden Tag ungefähr 50 Mal sagen, räum das bitte weg. Und jetzt stellt euch mal das genaue Gegenteil vor. Also ihr betretet so einen Raum und euer Blick fällt sofort auf diese eine coole Lampe in der Ecke. Der Rest? Fast leer. Kein Chaos, kein Durcheinander, sondern nur das eine Ding. Das ist die Schönheit des Negative Space oder Negativraums, wie man es auf Deutsch nennt. Und wir sprechen jetzt mal drüber, warum Leere kein Platzmangel ist, sondern echtes Design-Highlight. Meine Kollegin Linda Wilmes kennt sich da aus. Linda, erzähl mal, was ist denn das überhaupt für ein Konzept?
2: Negative Space ist im Grunde der leere Bereich um Objekte herum, der das Wesentliche erst richtig hervorhebt. Das gibt's in der Kunst, in der Architektur

0: oder auch im Raumdesign. Es geht darum, dass nichts super viel sagt. Es schafft Balance, Tiefe und lässt den Blick atmen.
1: Atmen lassen, das klingt sehr entspannend, aber warum ist denn das in unserem Alltag so wichtig, also zum Beispiel in der Wohnung?
0: Eine leere Ecke zum Beispiel macht den Raum größer, geräumiger und lenkt den Fokus auf Highlights wie zum Beispiel eine Pflanze oder ein Kunstwerk. Ohne das wirkt das alles eher überladen oder chaotisch. Das ist ein bisschen angelehnt an Minimalismus. Weniger ist mehr und der Negativraum sorgt dabei dann für Harmonie und emotionale Tiefe.
1: Emotionaler Kick durch Leere, ja, so habe ich das auch noch nicht gehört. Wie mache ich denn das zu Hause?
0: Einfach die Ecken bewusst leer lassen oder sie nur minimal akzentuieren. Eine Lampe, ein Teppich oder vielleicht sogar nur ein Lichtspiel. Das Auge hat da nicht so viel zu verarbeiten und merkt mehr. Probier's mal aus. Bei mir hat sich das plötzlich alles viel eleganter angefühlt. Ich musste zwar einiges aussortieren, aber das hat sich echt gelohnt. Man ist irgendwie freier.
1: Ja, das kann ich mir sehr gut vorstellen und ich sehe es auch schon vor mir, wie du da alles rausschmeißt. Es kann tatsächlich befreien und auch für mehr Ruhe sorgen, oder?
0: Auf jeden Fall. Am Kühlschrank zum Beispiel wirkt ja ein Foto auch viel mehr als 10. Oder wenn man beim Smartphone nur 4 oder 5 statt alle Apps auf den Hintergrund packt. Das Auge findet plötzlich blitzschnell das, was es braucht. Moderne Cockpits, wie zum Beispiel im Tesla, die machen das auch alle so. Wenig Knöpfe, riesige Displayfläche, die ist aber leer. Der Fahrer fokussiert sich also nur aufs Wesentliche, ohne Ablenkung.
1: Negative Space gibt's also überall und er wird bewusst eingesetzt, um uns zu entlasten. Oder eben das Auge. Danke, Linda, für die knackigen Infos. Zusammengefasst, also Negative Space ist der coole Trick mit dem Nichts. Es betont das Wesentliche, schafft Raum zum Atmen und macht Design unvergesslich. Probiert's doch einfach mal aus.

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1: Viele Wolken hängen am Nachmittag am Himmel. Dazu kommt von Westen her immer mal Regen rein. Vor allem am Alpenrand kann es häufiger nass werden, während es im Nordosten bis zum Abend meist trocken bleibt. Dazu liegen die aktuellen Höchstwerte zwischen 15 und 22 Grad. Morgen geht es im Norden und Osten mit vielen Wolken und einigen Schauern weiter. Ansonsten ist es oft sonnig bei maximal 26 Grad.
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2: Niederländische Kinder weltweit glücklichste. Kinder in den Niederlanden sind laut einer aktuellen Studie sehr glücklich. Als Faktoren nennen Forschende das Schulsystem mit wenig Leistungsdruck, hohe Bewegungsfreiheit und ein familienfreundliches gesellschaftliches Klima. Fachleute verweisen darauf, dass in den Niederlanden schon früh die Stichworte Freiheit, eigene Erfahrung und Selbstständigkeit eine besondere Rolle spielen. Gut zu beobachten ist, dass zum Beispiel auf Spielplätzen, wo niederländische Eltern ihre Kinder eher aus der Ferne beaufsichtigen und erst spät eingreifen. Die Ergebnisse der Studie werden regelmäßig als Vorlage für Bildungs- und Sozialpolitik in anderen Ländern diskutiert.
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3: Mehr Farbe aufs Rollfeld. Warum Fluglinien nicht mehr nur in Weiß mit Logo fliegen, erklärt uns gleich mal meine Kollegin Alexandra Peters. Ich bin Melanie Knöppler.

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1: Meine letzte Flugreise, die ist tatsächlich schon was her. Aber klar, so Flughafen-Feeling, das geht doch eigentlich nie verloren, oder? Lange Gänge, wahlweise mit Rollbahnen, man zieht den Koffer hinter sich her, Handtasche über der Schulter, Kaffee in der anderen Hand. Vor den Fenstern stehen die Flugzeuge, eins schaut aus wie das andere, weißer Rumpf, Logo, fertig. Ah, Moment, zwischendrin gibt's immer mal wieder Maschinen, bei denen man kurz stehen bleibt und genau hinguckt, weil die nämlich so bunt und auffällig sind. Alexandra Peters aus der Brillux-Radio-Redaktion, warum?

0: Machen Airlines ihre Flugzeuge eigentlich so besonders?
1: Weil Fliegen längst nicht mehr nur von A nach B geht. Flugzeuge sind heute Visitenkarten für die Airline, für das Land, für ein Gefühl. In dem Moment, wo so ein Jet an uns vorbeifährt oder wir den da parken sehen, da passiert schon was mit uns. Manche Airlines nutzen auch genau das. Sie sagen, wir wollen nicht aussehen wie alle anderen, wir wollen auffallen. Und zwar bewusst. Und deshalb wird das ein oder andere Flugzeug zur fliegenden Leinwand umlackiert.
0: Aha. Also das ist auch so ein bisschen dafür gedacht, dass wir als Fluggäste denken, ach schön, coole Airline, so ein bisschen Marketing auch, oder?
1: Genau, Norwegian Air macht das ziemlich geschickt. Auf den Heckflossen tauchen bekannte Gesichter auf. Schriftstellerin, Musiker, Pionierin, Jane Austen, Freddie Mercury, Amy Johnson. Das fühlt sich nicht nach Hochglanzwerbung an, sondern eher nach, wir erzählen Geschichten. Und wir trauen uns was. Oder Air New Zealand, schwarze Maschinen, silberner Farn, klare Linien. Einige Flugzeuge komplett schwarz, das wirkt stark, selbstbewusst und ziemlich eindeutig verbunden mit dem eigenen Land. Da steht nicht groß drauf, wofür sie stehen, wir sehen es einfach.
0: Aber beeinflusst das jetzt wirklich, wie wir eine Airline wahrnehmen?
1: Total. Farben und Bilder lösen sofort Gefühle aus. Neugier, Sympathie, Vertrauen. Bei Alaska Airlines zum Beispiel gestalten Künstlerinnen und Künstler aus der Region die Flugzeuge mit. Eine Maschine zeigt Motive der indigenen Künstlerin Crystal Wall, Tiere wie den Lachs, dort ein Symbol für Gemeinschaft, für Leben, für Zusammenhalt. Das ist kein nettes Extra, das ist eine klare Entscheidung. Und genau da passiert der Effekt. Wir merken uns das, weil es anders ist, weil es nicht austauschbar wirkt. In einem Markt, in dem vieles gleich klingt, gleich aussieht und gleich beworben wird.
0: Heißt unterm Strich, diese Flugzeuge bringen nicht nur Menschen ans Ziel, sie nehmen auch Geschichten mit, Identität. Und vielleicht schauen wir uns ja einfach mal beim nächsten Boarding das ganz anders an. Mal kurz nach oben schauen, nicht nur auf die Sitzreihe, sondern auf das, was da eigentlich gerade vor uns steht.

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2: Es gibt ja so Stars, die sind einem von Grund auf sympathisch. Also ich finde Ed Sheeran, der ist so einer. Der schaut aus wie der nette Kumpel von nebenan. Und legendär fand ich auch seinen Auftritt im Bridget Jones Film. Ich hätte mich wegschmeißen können, als Bridget ihm bei einem Festival über den Weg läuft und ihn nicht erkennt. Dafür braucht es, glaube ich, auch eine gehörige Portion Selbstironie. Und die hat Ed wohl auch neben verdammt guter Musik. Mehr von ihm, sowohl musikalisch als auch privat, gibt's in der nächsten Stunde hier bei Brillox Radio.

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1: Im Studio Mia Hin. Es soll der größte Börsengang der Geschichte werden. Ab heute wird Elon Musks Raumfahrtunternehmen SpaceX an der Börse gehandelt. Experten mahnen, dass die Bewertung von SpaceX gerade zu hoch ausfallen könnte, auch wegen des Mythos rund um Musk. Die USA wollen den NATO-Partnern in Europa künftig offenbar weniger Kampfflugzeuge und Kriegsschiffe zur Verfügung stellen. Laut New York Times soll ein Drittel weniger Militärgerät bereitstehen. Geplant sind nur noch 100 statt 150 Kampfjets. Auch Tankflugzeuge und ein Raketen-U-Boot sollen abgezogen werden. Frauen in Deutschland sollen künftig besser vor häuslicher Gewalt geschützt werden. Der Bundesrat hat dafür ein neues Gesetz beschlossen. Das ermöglicht unter anderem den Einsatz von elektronischen Fußfesseln bei Tätern oder auch verpflichtende Anti-Gewalt-Trainings. Die Fußball-WM in Nordamerika nimmt weiter Fahrt auf. Nach dem Start in Mexiko sind jetzt auch die anderen beiden Gastgeber dran. Heute Abend steigt Kanada in Toronto gegen Bosnien-Herzegowina ins Turnier ein. Und kommende Nacht unserer Zeit sind die

0: USA in Los Angeles gegen Paraguay gefordert.
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2: Noch schnell zum Supermarkt, zum Bäcker, zum Metzger, um noch was zum Abendessen zu besorgen. Ihr müsst nicht alleine gehen. Wir sind mit dabei, Brillox Radio. Ich bin Melanie Knäppler und wünsche euch einen guten Start in den Freitagabend.
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Manchmal muss man einfach getrennte Wege gehen. Das hat sich Ed Sheeran gedacht und sich nach 15 Jahren von seinem Plattenlabel Warner Music getrennt. Als Grund schreibt er in einem Newsletter an seine Fans, das ist keine Geschichte über einen verbitterten Künstler, der sein Label verlässt. Das ist die Geschichte eines Jungen, der als Teenager bei dieser Firma angefangen hat und ganz andere Prioritäten gesetzt hatte. Jetzt als Vater von zwei Kindern, der er heute ist und der das Gefühl hat, dass er die Art, wie er beruflich vorgeht, grundlegend verändern muss. Bei Warner ist Ed Sheeran übrigens nicht zufällig gelandet. Einen der Chefs ist er bei einem Konzert in Notting Hill begegnet und dann am Ende bei ihm und seiner heutigen Frau auf der Couch gelandet. Da hat er ihm dann, also diesem Chef, jede Menge Musik vorgespielt und hat auch gar nicht gewusst, dass der bei einem Plattenlabel arbeitet. Ed sagt, ich dachte, er sei einfach ein cooler Typ, der mir seinen Schlafplatz überlässt. Mensch, Zufälle gibt's, oder? Hier ist er. Der gute Ed mit Skeletons.

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1: Viele Wolken hängen am Nachmittag am Himmel. Dazu kommt von Westen her immer mal Regen rein. Vor allem am Alpenrand kann es häufiger nass werden, während es im Nordosten bis zum Abend meist trocken bleibt. Dazu liegen die aktuellen Höchstwerte zwischen 15 und 22 Grad. Morgen geht es im Norden und Osten mit vielen Wolken und einigen Schauern weiter. Ansonsten ist es oft sonnig bei maximal 26 Grad.
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2: Eiswagen verändern Leben in Indien. In Indien hat sich das Leben vieler Bauern durch bunte Eiswagen zum Besseren entwickelt. Wassermangel und schlechte Ernten hatten existenzielle Krisen ausgelöst. Also musste ein Umdenken stattfinden. Statt karge Felder zu bewirtschaften, sind viele Familien jetzt umgestiegen und bauen bunte Eiswagen für Eisverkäufer. Ein erfolgreiches Geschäftsmodell, das sich rumgesprochen hat. Inzwischen lassen sich Eisverkäufer aus allen Teilen des Landes ihren individuellen Verkaufswagen bauen.
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3: Falls ihr es euch gerade gemütlich macht und eure neueste Errungenschaft, Duftkerze Snöre, anzündet, wünsche ich euch einen schönen Abend und erkläre euch auch gleich, warum ihr beim nächsten Möbelhausbesuch die Duftkerze lieber stehen lassen solltet und in Möbel investieren. Ich bin Melanie Knöppler.

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1: Ich liebe ja Möbelhäuser. Ich könnte da stundenlang rumlaufen, einfach so inspirieren lassen, träumen, alles umdekorieren. Ja, meistens leider nur im Kopf. So eine komplett neue Einrichtung kaufen wir ja nicht mal ebenso. Und deswegen komme ich dann oft mit jeder Menge Nippes, Duftkerzen und Schmarrn raus, die eigentlich niemand wirklich brauchen kann. Aber mein Kollege Daniel Peters hat rausgefunden, jetzt wäre ein guter Zeitpunkt, die Duftkerzen stehen zu lassen und in Möbel zu investieren. Warum, Daniel?
2: Weil sich da gerade einfach einiges in Sachen Trends tut. Darüber habe ich mit Bernd Schellenberg gesprochen. Er ist Architekt, Designer und kuratiert die Interior Looks auf der Ambiente in Frankfurt. Das ist die größte Konsumgütermesse der Welt. Was dort gezeigt wird, landet ein, zwei Jahre später in unseren Häusern. Und der erste Trend klingt erstmal etwas sperrig. Manierierter Stil, angelehnt an den Manierismus. Den gab es schon im Barock, Klassizismus oder Jugendstil, steht im Kern für Handarbeit, für Oberflächen, die jemand bewusst gestaltet hat, mit viel Liebe zum Detail. Und genau das kommt gerade wieder. Keine komplett verschnörkelten Möbelstücke wie früher, aber zum Beispiel eine aufwendig gestaltete Front.
3: Man sieht das ja schön bei Sideboards, die sehr kubisch sind, die aber dann sehr opulente Fronten haben, die vielleicht auch noch in 3D-Optik sind, vielleicht sogar auch in Gold, aber das Möbel an sich sehr zurückhaltend in der dunklen Farbe.
2: Auf jeden Fall ein klarer

0: Statement für hochwertige Designs. Und damit sind wir auch schon beim zweiten Trend, Bold. Bold heißt Möbel, die den Raum für sich beanspruchen.
1: In den letzten Jahren war der hochwertige Einrichtungsstil sehr stark von Chrom- und Büromöbelartigen Möbeln geprägt. Und das ändert sich heute, dass wir wieder kräftigere Formen haben, sehr viel Rundungen, viel mehr Materialstärke, reichere Materialien und auch reichere Oberflächen.
0: Das sind zum Beispiel sowas, in die wir uns reinfallen lassen können. Sessel, die uns fast schon umarmen. Das wirkt nicht einfach nur opulent, sondern auch beruhigend, gerade weil draußen vieles eher kantig ist. Unser dritter Trend ist zugleich Ursache und logische Schlussfolgerung daraus. Cocooning, sich bewusst zurückziehen ins eigene Zuhause. Das bringt Gemütlichkeit zurück, hochwertige Möbel, schwere Stoffe und satte Farben. Bernd Schellenberg.
1: Farbe ist immer eine Charaktersache und ich sage immer so ein bisschen lustig, die Welt gehört den Mutigen mit der Farbe. Farben kommen, ganz klar.
0: Flaschengrün, Ochsenblutrot, tiefes Braun, das sind Töne, die er mir genannt hat und die brauchen Mut. Im Gegensatz zu zum Beispiel Beige, da hat er eine klare Meinung zu.
1: Beige ist ja wie lauwarmer Kaffee. Mehr habe ich dazu nicht zu sagen.
0: Und was machen wir mit lauwarmem Kaffee? Tja, lass ich mal so stehen.
2: Ja, da sagst du was, Daniel. Und Entschuldigung, könnte jemand mal frischen Kaffee bringen?

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1: Im Studio Mia Hin. Es könnte der größte Börsengang der Geschichte werden. Seit heute wird Elon Musks Raumfahrtunternehmen SpaceX an der Börse gehandelt. Experten mahnen, dass die Bewertung von SpaceX geradezu hoch ausfallen könnte, auch wegen des Mythos rund um Musk. Die Rentner in Deutschland bekommen ab nächsten Monat mehr Geld. Der Bundesrat hat jetzt grünes Licht dafür gegeben. Damit steigen ab Juli die Bezüge um 4,2%. Bei einer Standardrente mit Durchschnittsverdienst und 45 Beitragsjahren bedeutet das einen Anstieg um fast 80 Euro pro Monat. In der EU gelten ab heute verschärfte Asylregeln. Unter anderem sollen Asylverfahren schon an den Außengrenzen durchgeführt werden, an denen Schutzsuchende zuerst ankommen. Menschen mit geringen Aussichten auf Asyl sollen dort festgehalten und bei einem negativen Bescheid letztendlich wieder abgeschoben werden. Nach dem Auftakt in Mexiko steigen auch die anderen beiden Gastgeber in die Fußball-WM ein. Kanada spielt am Abend gegen Bosnien-Herzegowina, die USA kommende Nacht gegen Paraguay. Vorher gibt's in Toronto und Los Angeles noch Eröffnungsfeiern, unter anderem mit Katy Perry und Michael Bublé.
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2: Freitagabend, lasst es euch gut gehen mit Drillux Radio. Ich bin mit dabei, Melanie Knäppler.

0: Welchen Beruf stellen wir euch heute vor? 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
1: Wer diesen Beruf ausübt, der schenkt Menschen einen Ort zur Entspannung. Vielleicht auch zum Spaß haben und vor allem die Möglichkeit, sich einige Zeit lang schwerelos zu fühlen. Alles, was es dazu braucht, ist ein guter Rahmen. Etwas, das uns umhüllt. Das allein wiegt im Durchschnitt 40.000 bis 60.000 Kilogramm, also so viel wie 10 Elefanten. Dieser Rahmen wird auch Becken genannt und muss einmal tief unter die Erde. Und genau dafür braucht es einen perfektionierten Blick. Menschen, die diesen Job ausüben, die müssen den Boden lesen können. Denn nur wenn das Fundament unter uns perfekt ist, wird es noch Jahrzehnte später die Last tausender Liter tragen, die uns diese Schwerelosigkeit, diesen Spaß und diesen Ort zur Entspannung ermöglichen. Menschen in diesem Job, die machen häufig den ersten Spatenstich und die gehen beherzt mit schwerem Gerät in unseren Gärten vor. Es wird tief gegraben und gebuddelt, schließlich soll es ja perfekt werden und uns auch einen Hauch Urlaubsfeeling schenken. Und genau dieser Moment ist spätestens dann, wenn die Bagger abziehen. Die Sonne scheint und das erste Mal Wasser eingelassen wird. Plötzlich verwandelt sich diese massive Betongrube in ein lebendiges, türkisfarbenes Paradies. Und wisst ihr, welchen Job wir suchen? Durch den aus dem Rasen in unserem Garten ein Stück privater Badespaß wird? Es ist der Poolbauer oder die Poolbauerin.
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1: Viele Wolken ziehen am Abend über den Himmel. Von Westen her kann es immer mal wieder regnen, am Alpenrand auch länger. Auch in der Nacht bleibt es bewölkt. Der Regen zieht weiter Richtung Osten und Südosten. Die Tiefstwerte liegen dann zwischen 16 und 10 Grad. Morgen im Norden und Osten viele Wolken mit Schauern, ansonsten freundlich und oft trocken, dazu maximal bis 28 Grad.
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2: Soforthilfe für die kleinsten Patienten. In Bayern startet ein neuer digitaler Notarztdienst für Babys. Er heißt Tele-NNAD. Dabei schalten sich Intensivmediziner per Video direkt in Kreissäle kleinerer Geburtskliniken. Bisher fehlten auf dem Land oft hochspezialisierte Experten für Neugeborene. Jetzt ist die Hilfe nur noch einen Klick weit entfernt und rund um die Uhr möglich, wodurch im besten Fall Leben in den ersten kritischen Minuten nach der Geburt gerettet werden können. Das System schließt eine Lücke und bietet gleichwertige Lebenschancen für jedes Kind, egal wo es geboren wird.
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3: Handwerksberufe sind toll. Und das müssen auch die Jüngsten wissen. Und deswegen gibt's jetzt eine tolle Initiative, die gerade Jugendliche von der Vielseitigkeit des Jobs überzeugen soll. Und da schauen wir gleich mal genauer hin. Ich bin Melanie Knäppler.

Mein Großer, der hat zwar theoretisch nur ein paar Jährchen Schule, aber es ist ja nie zu früh, sich mal Gedanken zu machen, was danach kommen soll. Studium oder Ausbildung? Und vor allem, was soll ja auch das

0: Richtige sein. Und da hapert's wohl bei einigen ganz gewaltig, denn jede dritte Ausbildung im Handwerk wird abgebrochen. Das zeigen Zahlen des Bundesinstituts für Berufsbildung. Umso wichtiger ist es, Azubis zu motivieren und zu zeigen, wie vielseitig ihr Job eigentlich ist. Und genau das macht die Brillux-Ausbildungsinitiative Deine Zukunft ist bunt. Und zwar da, wo junge Leute unterwegs sind, nämlich auf TikTok. Die Clips entstehen zusammen mit Auszubildenden aus dem Maler- und Stuckateurhandwerk. Und Daniel Peters hat da mal hinter die Kulissen geschaut.
1: Wenn dein Handwerksleben ein Song wäre, welcher wäre es?
2: Never ever give up.
1: Welche Farbe beschreibt heute deine Stimmung?
3: Grün.
1: Was denken Leute oft falsch von deinem Beruf?
2: Sie denken oft, dass es ein Männerberuf ist.
1: Nie wieder Pommes oder nie wieder Pizza?
4: Nie wieder Pommes.
5: So klingt ein typisches Reel auf dem TikTok-Kanal der Brillungsausbildungsinitiative Deine Zukunft ist bunt. Vor der Kamera keine Social-Media-Profis, sondern Azubis aus dem Malerhandwerk. Die Videos werden bis zu 1,9 Millionen Mal geklickt.
6: Ich vergleiche das dann immer mit Fußballstadien, weil ich glaube, ins Dortmund-Stadion gehen, glaube ich, 50.000 Menschen oder so und dann 1,9 Millionen Menschen in dem Vergleich so, weil man kann ja 1,9 Millionen Menschen, wer kann das sich bildlich vorstellen? Keiner. Das ist schon krass dann.
5: Sagt Azubi Juri. Er ist 21 und macht seine Ausbildung auf Norderney. Tobias Lammers verantwortet die Produktion und steht als Creator selbst vor der Kamera. Mit den Videos will er junge Menschen ansprechen und sie für eine Ausbildung im Handwerk begeistern. Doch es geht nicht nur darum, möglichst reichweitenstarke Clips zu drehen.
6: Vor allen Dingen merken die Jugendlichen ja auch hier, oh, so vielfältig ist mein Beruf ja wirklich. Ich glaube, dass man sich gar nicht im Alltag damit auseinandersetzt, aber wir zeigen ja wirklich, was alles im Handwerk möglich ist und ja, das wird ihnen hier bewusst.
5: Wände streichen, Böden verlegen, Kreativtechniken ausprobieren. Manchmal ist das mehr, als der Alltag im Betrieb hergibt. Außerdem werden die Auszubildenden hier zu Role Models, repräsentieren eine ganze Branche. Das stärkt das Selbstbewusstsein und die Identifikation mit dem eigenen Beruf.
6: Das ist schon wirklich für mich auf jeden Fall eine Verantwortung und ich bin auch ein bisschen stolz darauf, dass ich sowas machen darf.
5: Janine, Auszubildende aus dem niedersächsischen Fischbeck, nimmt von den drei Drehtagen auch etwas für ihren eigenen Berufsalltag mit.
7: Ich glaube, das hilft auch immer so einem quasi so, sag ich mal, vor Kunden ein bisschen selbstbewusster zu werden und man ist dann nicht mehr so nervös.
5: Erfahrungen, die weit über reine Berufsorientierung hinausgehen.
0: Auf TikTok macht die Brillux-Initiative Deine Zukunft ist bunt. Azubis zu Role Models für eine ganze Branche. Das stärkt das Selbstbewusstsein und fördert die Begeisterung für den eigenen Job. Ganz sicher auch ein Stück Motivation, die Ausbildung auch bis zum Ende durchzuziehen.

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1: Social Media ist ja Teil von unserem Alltag. Instagram, Facebook, TikTok. Also kein Wunder, dass darüber ganz viele Trends entstehen. Johanna Penzek aus der Brillux Radio Redaktion. Du hast jetzt aber einen Trend mitgebracht, der kommt aus einem ganz anderen sozialen Netzwerk.
2: Richtig, wer 2010 schon im Internet unterwegs war, der kann sich vielleicht an Tumblr erinnern, diese Blogger-Plattform, auf der viele Texte, Videos und Fotos aus ihrem Leben gepostet haben. Dabei haben sich viele so eine Ästhetik ausgesucht, in der sie das Ganze gestaltet haben. Und da hat der Trend Dark Academia seinen Ursprung. Dunkle Gemäuer, Elite-Universitäten, Schuluniform und düstere, geheimnisvolle Stimmung. Vor ein paar Jahren kam dann diese Ästhetik auch auf den neuen Social-Media-Plattformen auf und hat sich dann zu einer richtigen Trendästhetik weiterentwickelt.
1: Ja, und das ist nicht nur eine Ästhetik, daraus ist ein ganzes Buch-Subgenre entstanden. Und was in so Büchern über Dark Academia drin steht, das hört ihr gleich bei Brillux Radio.

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1: Im Studio Mia Hin. Elon Musk ist der erste Billionär der Welt. Das berichten US-Medien. Möglich macht das der größte Börsengang der Geschichte seiner Weltraumfirma SpaceX. Aktuell steht der Kurs bei $150 pro Aktie. Das sind 11% mehr als der eigentliche Ausgabepreis. Damit könnte der Tech-Mogul rund 75 Milliarden Dollar einsammeln. Frauen in Deutschland sollen künftig besser vor häuslicher Gewalt geschützt werden. Der Bundesrat hat dafür ein neues Gesetz beschlossen. Das ermöglicht unter anderem den Einsatz von elektronischen Fußfesseln bei Tätern oder auch verpflichtende Anti-Gewalt-Trainings. Fluggäste bekommen weiter ab 3 Stunden Verspätung Entschädigung. Mehrere EU-Staaten haben ihre Pläne in den Verhandlungen mit dem Parlament aufgegeben. Sie wollten erst ab 4 Stunden zahlen. Auch niedrigere Entschädigungen sind erstmal vom Tisch. Zuvor hatte es jahrelange Verhandlungen darum gegeben. Die Fußball-WM in Nordamerika nimmt weiter Fahrt auf. Nach dem Start in Mexiko sind jetzt auch die anderen beiden Gastgeber dran. Heute Abend steigt Kanada in Toronto gegen Bosnien-Herzegowina ins Turnier ein. Und kommende Nacht unserer Zeit sind die USA in Los Angeles gegen Paraguay gefordert.
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2: Zum Einschlafen noch ein bisschen lesen. Also das mache ich immer, wenn ich abends ins Bett gehe. Und den richtigen Lesetipp, den gibt's gleich von meiner Kollegin Johanna Penzek. Ich bin Melanie Knöppler.
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0: Neulich im Urlaub, da hatte ich mal wieder so richtig Zeit zum Lesen. Oh, schön am Strand, Kinder im Wasser und mit Buddeln beschäftigt. Und da habe ich dann tatsächlich doch 3 Krimis geschafft. Meine Kollegin Johanna Penzek, die hat mir jetzt aber ein ganz anderes Genre empfohlen. Und da geht's auch recht düster zu. Kerzenlicht in der alten Bibliothek, Staub liegt in der Luft, draußen hängt der Nebel über ehrwürdigen Gemäuern und irgendwo zwischen Bücherregalen und Geheimbund liegt dann eine Leiche. Ein Trend auf Social Media, Dark Academia. Sag mal, Johanna, warum träumen sich denn gerade so viele in düstere Elite-Universitäten?
1: Angefangen hat es tatsächlich so als Stil auf Instagram, TikTok, Pinterest. Dunkle Gemäuer, Elite-Universitäten, Schuluniformen und düstere, geheimnisvolle Stimmung. Aber inzwischen ist Dark Academia auch ein eigenes Buchgenre. Ich habe mit der Autorin Julia Hausburg gesprochen, die mehrere Romane in diesem Setting geschrieben hat. Und für sie liegt so der Reiz vor allem im Ort.
2: Wenn man so ein bisschen überlegt, was es so für Universitäten in Deutschland gibt, dann hat man eher so ein modernes Konzept vor Augen. Und das ist aber eher so Richtung Oxford, also dieses Alte, auch wo man sich so hinträumt, dieses Elite-Uni-Setting, wo man eigentlich so als Normalsterblicher nicht wirklich hinkommt.
1: Also diese Atmosphäre ist total faszinierend, zusammen natürlich mit einer Portion Drama.
0: Ja, heißt das, ohne alte Mauern dann auch kein Dark Academia?
1: Genau, diese alten Mauern sind mehr als Kulisse. Die schaffen so eine Welt, die schon weit weg ist von unserem eigenen Alltag, aber trotzdem vertraut genug, damit wir uns die irgendwie vorstellen können. Und es bleibt auch selten nur beim Studium. Da wird sich dann natürlich auch gerne mal in den Büchern verliebt. Julia hat für diese Orte auch immer konkrete Vorbilder, die es in echt gibt. Zum Beispiel alte Klöster und Universitäten. Und dann fängt sie selbst an, im Kopf zu bauen.
2: Also ich kopiere das jetzt nicht, sondern nehme einfach den Stil und bastle dann mein eigenes Gebäude, so wie ich das brauche, zusammen. Ich versuche das dann so aufzubauen, dass es irgendwie alles ja, hat, was mir wichtig ist. Wie gesagt, dieses Abgelegene, etwas, was noch nicht da war. Generell, dass es sich auch dafür eignet, dass man da guten Mordfall konzipieren kann und einfach, dass diese Grundstimmung auch düster ist.
0: Ja, das klingt fast, als wäre sie so die Architektin für ihre ganze Geschichte.
1: Ja, genau so kann man das ausdrücken und das macht es ebenso erfolgreich. Dark Academia romantisiert eine Welt aus Kerzenschein, alten Büchern und moralischen Abgründen. In unserer ziemlich digitalen, durchorganisierten Gegenwart wirkt das dann wie so eine stilvolle Realitätsflucht, die wir uns aber trotzdem sehr gut vorstellen können.
0: Dark Academia ist damit mehr als ein Trend, es ist die Sehnsucht nach Drama. Verpackt in Kerzenschein und alten Mauern. Julia übrigens, die veröffentlicht schon in diesem Herbst eine neue Dark Academia Buchreihe.

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1: Viele Wolken ziehen am Abend über den Himmel. Von Westen her kann es immer mal wieder regnen, am Alpenrand auch länger. Auch in der Nacht bleibt es bewölkt. Der Regen zieht weiter Richtung Osten und Südosten. Die Tiefstwerte liegen dann zwischen 16 und 10 Grad. Morgen im Norden und Osten viele Wolken mit Schauern, ansonsten freundlich und oft trocken, dazu maximal bis 28 Grad.
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2: Glücksfach begeistert Schulkinder. Immer mehr Schulen führen das Fach Glück ein, das Kinder in emotionalen Kompetenzen wie Dankbarkeit, Achtsamkeit und Resilienz schult. Laut Berichten profitieren Schülerinnen und Schüler messbar von solchem Unterricht. Sie gehen offener mit Herausforderungen um und zeigen mehr Hilfsbereitschaft. Das Konzept verbreitet sich bundesweit und gilt als wichtige Ergänzung zum klassischen Lehrplan.
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3: Junggesellenabschied, aber mit Stil. Das geht. Und wie, das hört ihr gleich. Ich bin Melanie Knöppler.

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1: Bauchladen, peinliche Kostüme, Gruppen, die laut durch die Stadt ziehen und irgendwelche Schnäpse oder anderen Tinne verkaufen. Ja, genau deshalb hatte ich keinen Junggesellenabschied. Nee, ist nicht so mein Ding. Aber es geht auch ganz anders. Meine Kollegin Dani Wiese hat einen Ort in Berlin entdeckt, der zeigt, wie stilvoll ein Junggesellenabschied sein kann und warum eine Altbauwohnung plötzlich zur Event-Location wird.
2: Ganz ehrlich, wenn ich Junggesellenabschied höre, denke ich zuerst an Bauchläden, Plastikdiademe und Gruppen, die laut durch die Innenstadt ziehen. Aber dann stehe ich plötzlich in einer Jugendstil-Altbauwohnung mit 4 Meter hohen Decken, Stuck, schweren Vorhängen und Kronleuchtern von Swarovski und merke, okay, das hier ist eine ganz andere Liga. Und das ist das Art Department von Doreen. Es ist in Berlin. Eine wunderschöne Berliner Altbauwohnung, die nicht nur vermietet wird, sondern Bühne ist für Musikvideodrehs, für Fotoshootings und ja, auch für Junggesellenabschiede. Nur eben anders.
3: An sich ist es Alt-Berliner Stil gemixt mit French Interior. Auch viel Barock dabei. Also ne, ich mag es zu mixen zwischen alt und neu und einen ganz eigenen Stil daraus zu kreieren. Das Herzstück des Apartments ist das große Wohnzimmer. Da habe ich antike Kerzenständer, ein

0: Chaiselong, so im Barockstil, natürlich protzig und prunkig.
1: Man fühlt sich hier eher wie in einem Filmset als in einer Wohnung. Und genau das war auch die Idee. Und die wird auch angenommen. Hier passiert so viel.
0: Ja, viele Fotoshootings in verschiedenen Richtungen. Von Unterwäsche über schöne Designerkleidung, kleine Bands oder auch größere Bands. Rednecks war schon hier. Die haben ihr neues Video aufgenommen. Andreas Borani hatte angefragt, aber ich war leider nicht verfügbar.
1: Denn genau an diesem Tag, das hat mir Doreen erzählt, gab es einen wundervollen Junggesellenabschied. Ha, da gab es keinen Platz für Andreas Borani.
0: Da war das Thema Weiß, Luftballons, Schärpe, Schleppe, Spitze. Und da habe ich zusammen mit der Organisatorin das Apartment hier geschmückt und hergerichtet. Das sah am Ende so, so schön aus. Ich war auch noch zum Empfang dabei. Sie hatte wirklich Tränen in den Augen. Sie war so gerührt. Sie hat sich das nicht vorstellen können, wie schön das hier ist.
1: Statt Bauchladen gibt es hier Kronleuchter. 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
2: Ja, so hätte ich mir jetzt meinen Junggesellenabschied auch vorstellen können. Der Junggesellenabschied der etwas anderen Art. Ja, Berlin überrascht eben immer wieder.

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1: Hoch die Hände, Wochenende. Ja, ich weiß, ein etwas abgedroschener Spruch, aber ich finde, er zeigt nach wie vor, wie die Freude, die so ein Wochenende mit sich bringt, eigentlich ist. Und deswegen genießt das Wochenende in vollen Zügen. Ich mache mich jetzt auf den Heimweg und sag Tschüss.

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1: Im Studio Mia Hin. Aktuell gibt es wieder Hoffnung auf ein Ende des Iran-Kriegs. Laut Pakistans Premier Sharif haben sich die USA und das Regime in Teheran auf die Endfassung einer Friedensvereinbarung geeinigt. Sein Land arbeite nun eng mit beiden Seiten zusammen, um die nächsten Schritte abzuschließen, schrieb Sharif auf X. Elon Musk ist der erste Billionär weltweit. Das berichten US-Medien. Möglich macht das der größte Börsengang der Geschichte seines Raumfahrtunternehmens SpaceX. Der Plan? 75 Milliarden Dollar einsammeln, und zwar weltweit. Das hat es so noch nicht gegeben, sagen Finanzexperten. In der EU gelten ab heute verschärfte Asylregeln. Unter anderem sollen Asylverfahren schon an den Außengrenzen durchgeführt werden, an denen Schutzsuchende zuerst ankommen. Menschen mit geringen Aussichten auf Asyl sollen dort festgehalten und bei einem negativen Bescheid letztendlich wieder abgeschoben werden. Die Fußball-WM in Nordamerika nimmt weiter Fahrt auf. Nach dem Start in Mexiko sind jetzt auch die anderen beiden Gastgeber dran. Heute Abend steigt Kanada in Toronto gegen Bosnien-Herzegowina ins Turnier ein. Und kommende Nacht unserer Zeit sind die USA in Los Angeles gegen Paraguay gefordert.
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1: So ein Olivgrün, das mag ich wirklich sehr. Da gibt's jetzt so eine Art Kordsofas, genau in diesem Ton. Die sehen einfach wunderschön gemütlich aus. Ich bin mir da aber immer unsicher, ob das überhaupt so in unser Wohnzimmer passen würde, so riesig wie die Teile sind. Ob sich das nicht irgendwie falsch anfühlen würde? Na, ich weiß nicht. Könnte dann aber auch an den Proportionen insgesamt liegen. Die sind nämlich auch super wichtig, sagt Kollegin Lisa Kreinbaum. Aber Lisa, genau die beachten wir leider viel zu wenig, oder?
2: Ja, voll. Also typisches Beispiel, im Möbelhaus sieht dieses große, ausladende Sofa perfekt aus. Und wenn es dann im eigenen Wohnzimmer steht, denkt man sich irgendwie, puh, doch ganz schön beengend. Und sowas gibt uns dann schnell negative Vibes, sagt Einrichtungsberaterin Maria Husch.
3: Weil dann komme ich in den Mangel, mein Zuhause ist zu klein für das Sofa.
2: Wir hinterfragen dann also eher unser Zuhause als das Sofa. Dafür haben wir ja schließlich gerade Geld ausgegeben, also muss es bleiben.
1: Ja, woher kommt das denn? Also warum hängen Proportionen und Wohlbefinden so sehr zusammen?
2: Wir sind ja ständig von Proportionen umgeben. In der Natur, in der Architektur, überall. Das steckt quasi schon seit Ewigkeiten in uns, sagt Maria Husch.
3: Wir wissen aus vor 1000 Jahren archäologischen Funden, dass die Hausformen sehr, sehr ähnlich sind auf unterschiedlichen Kontinenten, obwohl da keine Internetverbindung war und so weiter. Also das sind ähnliche, natürliche Proportionen.
2: Und wenn diese natürlichen Proportionen nicht stimmen, dann haben wir eben dieses Gefühl von irgendwas passt nicht. Manchmal sogar ganz unterbewusst. Mal ein Extrembeispiel.
3: Wenn wir in ganz extreme Räume gehen, ja, also ganz weiß oder ganz schwarz, kennen wir plötzlich, ich meine, das ist aufwühlend, da fühle ich mich anders, da sind die Proportionen nicht das, wo ich mich dran gewöhnt habe.
2: Das Gleichgewicht muss also einfach stimmen bei Farben, Möbeln und Co.
1: Hast du denn ein paar Tipps für uns? Also was kann uns denn dabei helfen, das richtige Gleichgewicht zu finden?
2: Am besten einfach vorher ausprobieren, wie zum Beispiel ein neues Möbelstück in unserem Raum auf uns wirkt. Da gibt es ja mittlerweile super gute Raumdesigner-Apps, mit denen man das alles digital testen kann, bevor man es kauft. Und noch ein Tipp von der Expertin, wie soll mein Zuhause wirken? Gemütlich und kuschelig? Perfekt. Dann gehe ich mit genau diesen zwei Worten im Kopf ins Möbelhaus und oft fallen die passenden Stücke dann direkt ins Auge. Also kurz gesagt, einfach mehr Zeit fürs eigene Zuhause nehmen.
3: Je mehr Aufmerksamkeit wir unseren Räumen, unserem Inneren schenken, desto mehr Aufmerksamkeit schenken wir uns selbst.
2: Und wenn die Proportionen stimmen, dann stimmt oft auch unser Wohlbefinden.
1: Ja, und dann geht's uns doch einfach gut. Also, wer das richtige Gleichgewicht im Zuhause findet, fühlt sich automatisch entspannter. Proportionen ist da so ein Zauberwort. Wie ihr das anwenden könnt, dass es bei euch zu Hause dann auch wirklich entspannt wird, habt ihr gerade hier gehört bei Brillux Radio.
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1: Im Studio Mia Hin. Aktuell gibt es wieder Hoffnung auf ein Ende des Iran-Kriegs. Laut Pakistans Premier Sharif haben sich die USA und das Regime in Teheran auf die Endfassung einer Friedensvereinbarung geeinigt. Sein Land arbeite nun eng mit beiden Seiten zusammen, um die nächsten Schritte abzuschließen, schrieb Sharif auf X. Elon Musk ist der erste Billionär der Welt. Möglich macht das der größte Börsengang der Geschichte, seiner Weltraumfirma SpaceX. Der Kurs ist zwischenzeitlich auf $175 pro Aktie nach oben geschossen. Das sind rund 30% mehr als der eigentliche Ausgabepreis. Frauen in Deutschland sollen künftig besser vor häuslicher Gewalt geschützt werden. Der Bundesrat hat dafür ein neues Gesetz beschlossen. Das ermöglicht unter anderem den Einsatz von elektronischen Fußfesseln bei Tätern oder auch verpflichtende Anti-Gewalt-Trainings. Kurz vor ihrem ersten WM-Spiel bekommen die deutschen Fußballer Unterstützung quasi von ganz oben. Kanzler Merz hat in einem Videocall unter anderem Kapitän Kimmich und Bundestrainer Nagelsmann viel Erfolg gewünscht. Deutschland startet übermorgen gegen Curaçao ins Turnier.
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1: Morgens aufstehen, Zähne putzen, Fenster auf und erstmal durchlüften. Ganz egal, ob Sommer oder Winter. Ist meine morgendliche und meine abendliche Routine. Ja, frische Luft rein, Feuchtigkeit raus, damit es nicht schimmelt. Ist ja nichts Neues. Also für uns zumindest in Deutschland. Amina Jamer Astiban aus der Brillux Radio Redaktion sagt aber, dass das ein Trend ist. Amina, ich bitte dich.
2: Doch, ich weiß, klingt total absurd, aber die Amerikaner haben unser Stoßlüften gerade für sich entdeckt. Und weißt du, wie sie es genannt haben? Das ist nämlich eigentlich noch viel witziger. Hausburping, also Hausrülpsen. Videos übers Hausburping gehen gerade voll viral und bekommen mehrere Millionen Klicks und tausende Kommentare.
1: Okay, Hausburping, was hat das mit dem Stoßlüften zu tun? Machen die irgendwie was anders als wir?
2: Naja, also die Amerikaner, die erklären es so. Machst du mehrere Fenster gleichzeitig auf, stößt das Haus die ganze schlechte Luft ja auf einmal raus. Wie bei so einem Rülpser. Deswegen Hausburping.
1: Und was genau ist da jetzt so trendy dran? Also ich dachte, spätestens seit Corona machen wir das alle.
2: Ja, das habe ich ehrlich gesagt auch gedacht. Ist anscheinend nicht so. In Amerika, da laufen halt einfach den ganzen Tag die Klimaanlagen und meistens bleiben die Fenster zu. Und das deutsche Stoßlüften, das wird in Amerika jetzt einfach als Gesundheitshack gefeiert. Darüber berichtet auch eine der größten amerikanischen Fernsehsender, NBC.
3: While frigid temperatures have millions avoiding the outdoors, these days some folks are welcoming the cold into their homes.
4: Just get some fresh air in there. You'll thank me, babe.
3: It's part of a growing trend inspired by the age-old German practice known as Lüften.
2: German practice known as Lüften. Geil, oder? Oder in Amerika einfach Hausburping. Und ja, pass auf, es wurden sogar Experten zu dieser ominösen deutschen Praktik befragt und selbst die sagen, Lüften hat total viele Vorteile. Und Amerika so, what?
1: Ja, für uns wahrscheinlich das Normalste der Welt, für die Amerikaner gerade voll der Trend. Frische Luft im Haus. Ja, wie unterschiedlich wir doch alle wohnen, oder? Im Studio muss ich jetzt auch erstmal Stoßlüften, glaube ich.
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1: Im Studio Imme Kasten. Es gibt wieder Hoffnung auf ein Ende des Iran-Krieges. Laut Pakistans Premier Sharif haben sich die USA und das Regime in Teheran auf die Endfassung einer Friedensvereinbarung geeinigt. Sein Land arbeite nun eng mit beiden Seiten zusammen, um die nächsten Schritte abzuschließen, schrieb Sharif auf X. Fluggäste bekommen weiter ab 3 Stunden Verspätung Entschädigung. Mehrere EU-Staaten haben ihre Pläne in den Verhandlungen mit dem Parlament aufgegeben. Sie wollten erst ab 4 Stunden zahlen. Auch niedrigere Entschädigungen sind erst einmal vom Tisch. Zuvor hatte es jahrelange Verhandlungen darum gegeben. Elon Musk ist der erste Billionär der Welt. Möglich macht das der größte Börsengang der Geschichte mit seiner Weltraumfirma SpaceX. Der Kurs ist zwischenzeitlich auf $175 pro Aktie nach oben geschossen. Das sind rund 30% mehr als der eigentliche Ausgabepreis. Kurz vor ihrem ersten WM-Spiel bekommen die deutschen Fußballer Unterstützung quasi von ganz oben. Kanzler Merz hat in einem Videocall unter anderem Kapitän Kimmich und Bundestrainer Nagelsmann viel Erfolg gewünscht. Deutschland startet übermorgen gegen Curaçao ins Turnier.
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1: Meine großen Jungs, die sind gerade voll im Podcast-Fieber. Die hören sich da die unterschiedlichsten Themen an. Und da gibt's ja eine ganz schöne Menge. Lustig, geschichtlich oder, und das finde ich jetzt wiederum am interessantesten, wahre Kriminalfälle. True Crime nennt sich das. Und das ist ein Genre, das seit Jahren immer mehr Hörer begeistert. Nicolas Pinkernel ist Podcaster und er macht zusammen mit Christina Merkel einen ganz besonderen Podcast, nämlich Schatten und Skandale. Nico, was sagst du als Kenner? Was finden wir denn an True Crime so spannend?
2: Diese Faszination des Bösen. Leute verhalten sich normal, sind aber Mörder etc. Diese Hintergründe nachzuvollziehen, die man dann eben in so einem Podcast aufarbeitet, während man sicher zu Hause auf der Couch sitzt, in seinem Safe Space, das macht dann natürlich auch nochmal mehr Spaß.
1: Ja, was genau analysiert ihr denn zum Beispiel?
2: Ein Mann oder ein Mensch wirkt normal, bringt aber 30 Menschen um, sage ich jetzt mal so. Was verleitet den dazu? Wie ist der? Wie war vielleicht die Kindheit? Wie sind die Hintergründe? Wie wird man so? Genau diesen psychologischen Vorteil verschaffen dann True Crime Podcasts.
1: Ja, weil ihr da im Gegensatz zur klassischen Berichterstattung natürlich ganz tief in die Köpfe der Verbrecher einsteigt. Super spannend. Aber euer Podcast ist ja jetzt nicht nur klassisch True Crime, sondern ihr schaut euch auch echte Skandale an. Was denn für welche?
2: Edward Snowden, der die ganze Weltpolitik geprägt hat. Atomkraftwerk Tschernobyl, was auch weltweite Auswirkungen hatte. Solche Sachen passieren in normalen True Crime Podcasts nicht. Und das ist teilweise genauso spannend. Teilweise verschwimmt auch die Grenze, weil auch da ja irgendwo mal ein Verbrechen dahinter steckt. Aber das sind einfach Fälle, die es wert sind, sie zu erzählen, die sonst aber eher vernachlässigt werden, sage ich jetzt mal.
1: Ja, das stimmt. Diese Skandale, die sind ja im weitesten Sinne auch Verbrechen. War mir jetzt gar nicht so klar, aber es passt ja total.
2: Das haben uns auch tatsächlich viele Hörer geschrieben, die gemeint haben, dass sie gar nicht erwartet haben, wie spannend eigentlich so ein in Anführungszeichen geschichtlicher, politischer Skandal eigentlich sein kann.
1: Ja, sehr spannend. Das Thema True Crime und eben auch Skandale. Wir sind eben fasziniert davon. Und wer Lust hat, der hört mal rein bei Schatten und Skandale. Super cooler neuer Podcast. Findet ihr auf allen bekannten Podcast-Plattformen oder auf Instagram unter Schatten und Skandale.
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1: Tim Van Toren, Time's a Thief. 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

0: Ende des Iran-Krieges. Laut Pakistans Premier Sharif haben sich die USA und das Regime in Teheran auf die Endfassung einer Friedensvereinbarung geeinigt. Sein Land arbeite nun eng mit beiden Seiten zusammen, um die nächsten Schritte abzuschließen, schrieb Sharif auf X. Elon Musk ist der erste Billionär weltweit. Möglich macht das der größte Börsengang der Geschichte seines Raumfahrtunternehmens SpaceX. Der Konzern wurde auf einen Schlag zu einem der 10 wertvollsten Konzerne der USA. Das hat es so noch nicht gegeben, sagen Finanzexperten. Fluggäste bekommen weiter ab 3 Stunden Verspätung Entschädigung. Mehrere EU-Staaten haben ihre Pläne in den Verhandlungen mit dem Parlament aufgegeben. Sie wollten erst ab 4 Stunden zahlen. Auch niedrigere Entschädigungen sind erst einmal vom Tisch. Zuvor hatte es jahrelange Verhandlungen darum gegeben. Kurz vor ihrem ersten WM-Spiel bekommen die deutschen Fußballer Unterstützung quasi von ganz oben. Kanzler Merz hat in einem Videocall unter anderem Kapitän Kimmich und Bundestrainer Nagelsmann viel Erfolg gewünscht. Deutschland startet übermorgen gegen Curaçao ins Turnier.
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1: Arbeiten, einkaufen, Kinder versorgen. So ein Tag als Erwachsene ist schon irgendwie stressiger, als wir uns das als Kind vorgestellt haben, oder? Damals wollten wir unbedingt groß sein und heute am liebsten wieder klein und kein Stress. Wer kennt's? Na gut, die Zeit können wir nicht zurückdrehen, aber wie kommt man denn mal so richtig runter nach einem stressigen Tag? Und dazu ist jetzt meine Brillux-Radio-Kollegin Amina Jamay-Astiban bei mir im Studio. Wie ist denn das bei dir, Amina?
2: Es ist mir ja fast schon ein bisschen unangenehm, das zuzugeben, aber mein Guilty Pleasure ist einfach Trash-TV. Und ja, für den Mist gebe ich sogar jeden Monat Geld aus. Aber ich liebe das einfach. Ich kann einfach richtig gut abschalten, wenn ich sehe, wie die sich da im Fernsehen die Köpfe einschlagen. Und egal wie komisch das auch ist, es gibt eine psychologische Erklärung dafür, warum nicht nur ich, sondern auch ganz viele andere Menschen da so gut abschalten können. Sich gleichzeitig aber auch so ein bisschen dafür schämen.
1: Warte mal, Psychologen setzen sich wirklich mit Trash-TV auseinander? Okay, jetzt will ich es aber wissen. Erzähl mal.
2: Psychologen sprechen da von einer Mischung aus kognitiver Entlastung und moralischem Selbstbild. Unser Alltag, der verlangt ständig Aufmerksamkeit, Entscheidungen und Verantwortung. Trash-Formate dagegen sind simpel gestrickt. Einfache Konflikte, keine komplizierten Zusammenhänge, keine Leistung, die wir da aufbringen müssen.

0: Das Gehirn darf einfach mal runterfahren, fast wie im Energiesparmodus.
1: Klingt ja nach was Gutem, so ein bisschen Urlaub fürs Gehirn. Warum ist es dir und vielen anderen Menschen denn trotzdem so ein bisschen unangenehm? Nennen wir es mal so.
0: Ja, man weiß ja als Trash-TV-Gucker, dass diese Formate gesellschaftlich gesehen ziemlich inhaltslos, manche sogar niveaulos sind. Ne? Und da entsteht auch der innere Konflikt. Es tut mir gut, aber eigentlich sollte ich ja was Sinnvolleres machen. Und dann habe ich irgendwie ein schlechtes Gewissen. Und zack, da ist der Guilty Pleasure.
1: Aber kann sich das nicht auch negativ auf uns auswirken, wenn wir uns anschauen, wie andere sich ständig, ja, anbrüllen?
0: In Maßen ist das tatsächlich ziemlich unproblematisch. Für viele Menschen funktioniert Trash-TV ja, weil man sich aufregt oder fremdschämt, ohne selbst betroffen zu sein. Und zusätzlich kommt dann noch der soziale Vergleich dazu. Wenn wir nämlich sehen, wie andere komplett eskalieren, da relativieren wir automatisch so ein bisschen unsere eigenen Probleme. Passiert unbewusst, kann dann kurzfristig sogar das Selbstwertgefühl stärken. Aber man muss natürlich auch dazu sagen, andere wiederum stumpfen irgendwann ab. Also solche extremen Konflikte wirken dann einfach schneller normal. Kurzfristig hilft Trash-TV beim Runterkommen, das ist auch völlig okay. Wichtig ist nur, dass es nicht die einzige Strategie bleibt. Bewegung, echte Pausen und natürlich soziale Kontakte, die wirken viel nachhaltiger.
1: Trash-TV ist vielleicht kein Hochkultur-Highlight, aber für viele von uns ein legitimer Feierabendmodus. Grüße gehen raus. Ich lieb's auch.
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1: Im Studio Imme Kasten. Es gibt wieder Hoffnung auf ein Ende des Iran-Krieges. Laut Pakistans Premier Sharif haben sich die USA und das

Regime in Teheran auf die Endfassung einer Friedensvereinbarung geeinigt. Sein Land arbeite nun eng mit beiden Seiten zusammen, um die nächsten Schritte abzuschließen, schrieb Sharif auf X. Elon Musk ist der erste Billionär weltweit. Möglich macht das der größte Börsengang der Geschichte seines Raumes.

0: Das ermöglicht unter anderem den Einsatz von elektronischen Fußfesseln bei Tätern oder auch verpflichtende Anti-Gewalt-Trainings. Co-Gastgeber Kanada ist mit einem Unentschieden in die Fußball-Weltmeisterschaft gestartet. Die Partie gegen Bosnien-Herzegowina endete 1:1. Auch im Stadion in Toronto hat es zuvor eine Eröffnungsfeier gegeben. Nachher in der Nacht um 3 Uhr steigt dann auch der dritte Gastgeber dieser WM, die USA, ins Turnier ein, und zwar gegen Paraguay.
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1: Die KI, die lässt einen schon ein bisschen faul werden, oder? Selber nachdenken, ach nee, fragen wir doch lieber mal ChatGPT. Und so kann man sich das dann natürlich auch ganz prima machen im Leben. Und sich so ein bisschen durchschummeln. Durchs Leben, durch den Job. Hat auch ein japanisches Unternehmen festgestellt. Und deswegen heißt es bei denen jetzt bei Bewerbungsgesprächen, bitte zeichnen Sie live. Mein Kollege Justin Timpe weiß, was dahinter steckt. Justin, das klingt jetzt so ein bisschen wie Schulzeit unter Beobachtung, oder?
2: Total. Also so wie früher beim Kunstlehrer oder der Kunstlehrerin, der einem beim Zeichnen so über die Schulter geschaut hat. Nur, dass jetzt ein ganzer Job davon abhängen kann. Ein japanisches Gaming-Studio, das lässt nämlich Bewerber inzwischen im Vorstellungsgespräch live zeichnen, um einfach sicher zu gehen, ob die Person das auch wirklich kann. Denn okay, so banal es klingt, aber ja, viele bewerben sich mit Portfolios, die sie mit künstlicher Intelligenz gemacht haben. Also die Bilder sehen wirklich perfekt aus, sind aber nicht handgezeichnet. Ja, und mit diesen Bildern haben sich in den letzten Jahren wirklich immer mehr Menschen nicht nur beworben, sondern sogar wirklich einen Job bekommen. Erst mit der Zeit haben die Studios gemerkt, warte mal, Moment mal, die Person, die kann das ja gar nicht, die macht alles irgendwie am Computer. Und deswegen sagen sie heute, wir wollen echte Menschen sehen und echte Kunst. Die Leute, die wurden gekündigt und neue Bewerber, die müssen sich jetzt umso mehr beweisen.
1: Das heißt also, die Angst vor KI-Betrug ist so groß, dass Live-Zeichnen beim Bewerbungsgespräch jetzt zur Pflicht wird.
2: Ja, und das ist mehr als nur eine Vorsichtsmaßnahme, denn laut einem anonymen Grafikdesigner, der mit dem japanischen Magazin Daily Shinko gesprochen hat, ist KI-Kunst inzwischen einfach so gut, dass selbst die Profis oft 2, 3, 4 Mal hinschauen müssen. Das macht es einfach umso schwieriger. Also ist die einzige Chance, sich live unter Beobachtung zu beweisen.
1: Ja, gleichzeitig nutzen viele Designer ja aber selber KI als Werkzeug, oder?
2: Stimmt, total, aber als Ergänzung. Für die Szene ist klar, die besten Charaktere, die besten Gaming-Welten, die kommen immer noch aus echten Köpfen, jetzt nicht aus der Maschine. Aber der Druck, der wächst natürlich. Und das verändert gerade still und leise, wie kreative Jobs überhaupt funktionieren.
1: Ja, Live-Zeichnen statt Online-Portfolio. Die Gaming-Welt zieht Konsequenzen und eins wird gerade ziemlich klar. Je perfekter KI wird, desto wertvoller werden kleine Unperfektheiten. Ein Strich zu viel, ein Schatten zu wenig, das kann plötzlich über einen Job entscheiden.
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1: Im Studio Imme Kasten. Es gibt wieder Hoffnung auf ein Ende des Iran-Krieges. Laut Pakistans Premier Sharif haben sich die USA und das Regime in Teheran auf die Endfassung

einer Friedensvereinbarung geeinigt. Sein Land arbeite nun eng mit beiden Seiten zusammen, um die nächsten Schritte abzuschließen, schrieb Sharif auf X. Elon Musk ist der erste Billionär der Welt. Möglich macht das der größte Börsengang der Geschichte mit seiner Weltraumfirma SpaceX.

0: Fußball-Weltmeisterschaft gestartet. Die Partie gegen Bosnien-Herzegowina endete 1:1. Auch im Stadion in Toronto hat es zuvor eine Eröffnungsfeier gegeben. Nachher in der Nacht um 3 Uhr steigt dann auch der dritte Gastgeber dieser WM, die USA, ins Turnier ein, und zwar gegen Paraguay.
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1: Viele Einrichtungstrends, die setzen ja eher auf Zurückhaltung. Weniger Farbe, klare Formen, möglichst schlicht. Und ich glaube, bei vielen sieht es zu Hause auch so aus, einfach weil es Ruhe ausstrahlt. Aber es gibt ja auch den Gegenentwurf. Laut und auffällig. Der Stil heißt Opulenz und hat mit Understatement so gar nichts zu tun. Von Brillox Innenarchitektin Svenja Möller will ich jetzt mehr darüber erfahren. Svenja, woran denkst du denn als erstes, wenn du Opulenz hörst?
2: Da denke ich natürlich als erstes an die Kunstrichtung Art Deco. Mhm. Art Deco steht für die Eleganz der Form, für die Kostbarkeiten der Materialien und auch Stärke der Farben.
1: Okay, und wie könnte das bei mir zu Hause jetzt ausschauen?
2: Ganz typisch opulent sind natürlich große Bilderrahmen, vielleicht auch ein Spiegel noch mit einem großen Rahmen in Holz, in Metallfarbtönen, da vor allem die Messingtöne.
1: Okay.
2: Samtige Stoffe zum Beispiel in Vorhängen, in Polstermöbeln, hochflorige Teppiche auf dem Boden, vielleicht sogar große Bilder oder Textilien an der Wand.
1: Das klingt wirklich schon mal richtig schön und auch opulent. Bei der Beleuchtung würde ich jetzt mal sagen, keine schlichten Deckenspots, oder?
2: In der Beleuchtung sind es vielleicht eher weniger die kleinen Leuchten. Da darf es auch richtig groß werden. Da denke ich zum Beispiel an Kronleuchter, an Leuchten aus Kristall, an Leuchten aus verschiedenen Metalltönen, die auch gerne untereinander kombiniert werden dürfen.
1: Ja, und Antiquitäten sind bei diesem Einrichtungsstil auch genau richtig. Warum das denn? Was macht das mit meinem Zuhause?
2: Die opulente Einrichtung, die bringt vor allem Geschichte mit in den Raum. Also Erbstücke, die integriert werden können, Fundstücke von Flohmärkten. Und das spricht einfach total für die Persönlichkeit auch der Bewohner, die ich dort antreffe.
1: Und ich finde, Opulenz steht auch einfach dafür, dass man ein bisschen übertreiben darf. Also es darf too much sein, oder?
2: In einem opulenten Einrichtungsstil darf es auch mal richtig knallen und vielleicht auch mal für den ersten Moment zu viel sein. Weil das ja eben genau das ist, was ich auch ausdrücken möchte in meinem Raum.
1: Also ihr habt es gehört hier bei Brillox Radio, ihr dürft ruhig mal ein bisschen übertreiben. Ein opulentes Zuhause, das bringt richtig viel Persönlichkeit und ist was ganz Besonderes. Mehr Tipps rund ums Einrichten hört ihr wie immer hier bei Brillox Radio.
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1: Im Studio Imme Kasten. Es gibt wieder Hoffnung auf ein Ende des Iran-Krieges. Laut Pakistans Premier Sharif haben sich die USA und das Regime in Teheran auf die Endfassung einer Friedensvereinbarung geeinigt. Sein Land arbeite nun eng mit beiden Seiten zusammen, um die nächsten Schritte abzuschließen, schrieb Sharif auf X. Elon Musk ist der erste Billionär der Welt. Möglich macht das der größte Börsengang der Geschichte mit seiner Weltraumfirma SpaceX. Der Kurs ist zwischenzeitlich auf $175 pro Aktie nach oben geschossen. Das sind rund 30% mehr als der eigentliche Ausgabepreis. Die EU will weniger Asylsuchende und verschärft deswegen von heute an die Regeln. Asylverfahren sollen jetzt direkt an den EU-Außengrenzen durchgeführt werden, an denen Schutzsuchende ankommen. Wer keine guten Aussichten auf Asyl hat, der soll festgehalten und bei Ablehnung direkt wieder abgeschoben werden.